0: 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Kennst du? Die Geschichte hinter diesem Song?
1: Es ist 1994. Für Gwen Stefani, Sängerin von No Doubt, bricht die ganze Welt zusammen. 7 Jahre lang war es die große Liebe zwischen ihr und ihrem Bassisten Tony Cannell. Jetzt hatte ihr das Herz gebrochen. Als die beiden sich aussprechen, will er ihr sagen, warum er sich von ihr getrennt hat. Doch Gwen Stefani möchte das nicht hören. Nein, sagt sie, sag nichts. Ich will das nicht hören, es tut weh. Über dieses Gespräch schreibt sie einen Song. Noch heute, sagt sie, muss sie jedes Mal weinen, wenn sie ihn hört. No Doubt. Don't Speak.
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1: Im Studio Cornelius Dreger. Schönen guten Morgen. Wie viel Geld wofür ausgeben? Heute will die Bundesregierung den Haushalt fürs kommende Jahr beschließen. Schon vorab wurde bekannt, dass mehr als 200 Milliarden Euro neue Schulden geplant sind. Die genauen Pläne will Finanzminister Klingbeil heute auch noch vorstellen. Beim Thema Krankschreibung rudern Union und SPD wieder zurück. Die Anforderung, die Arbeitsunfähigkeitsbescheinigung bereits am ersten Tag vorlegen zu müssen, könne auch zwischen Tarifparteien oder direkt in den Betrieben anders geregelt werden, sagt SPD-Chef und Finanzminister Lars Klingbeil in der ARD. Nicht nur wie von der Bundesregierung angekündigt, längere Sonntagsöffnungszeiten für Bäckereien. Handelsverbände fordern, dass sonntags alle Läden aufmachen dürfen. Die jetzige Regelung sei im Online-Zeitalter von vorgestern, sagt der Chef des Handelsverbands Berlin-Brandenburg in der Bild. Nach dem Großbrand auf dem Stuttgarter Großmarkt sind jetzt die Brandermittler gefragt. Sie wollen sich ab heute ein Bild von der Lage machen, um zu klären, warum das Feuer am Freitagabend ausgebrochen ist. Die Feuerwehr war mit einem Großaufgebot das ganze Wochenende über im Einsatz,

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0: 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Kennst du die Geschichte hinter diesem Song? 1998. Wille Wallo und seine Band Him stehen vor tausenden Menschen und spielen ein Konzert. Okay, sagt Wille Wallo, wir möchten jetzt etwas Neues ausprobieren. Die Jungs nicken sich zu und spielen das erste Mal Join Me. Niemand ist begeistert. Der Song kommt beim Publikum überhaupt nicht an. Doch damit hat Wille Wallo gerechnet. Bei ihrem nächsten Auftritt spielen sie den Song wieder, diesmal aber ein wenig anders. Nach und nach verbessern sie den Song nach jedem Auftritt und testen die Reaktionen des Publikums. Ein Jahr später ist der Song ein Diamant. Him, Join Me.
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1: Im Studio Cornelius Dreger. Schönen guten Morgen. Ausgaben von 555 Milliarden Euro, mehr als 200 Milliarden neue Schulden. So plant die Bundesregierung offenbar in Sachen Finanzen für das nächste Jahr. Heute soll der Haushalt beschlossen und offiziell vorgestellt werden. Sonntagsöffnung für alle im Handel. Das ist die Reaktion des Handelsverbands auf die Ankündigung der Bundesregierung, für Bäckereien die Sonntagsöffnung zu verlängern. Der Hauptgeschäftsführer des Einzelhandelsverbands, Gent, sagte der Bild-Zeitung, die Öffnung an Sonntagen mache auch die Innenstädte attraktiv und lebendig. Die AfD-Spitze hat zum Abschluss des Bundesparteitages in Erfurt ihren Machtanspruch bekräftigt. Man will raus aus der Opposition und rein in Regierungen. Zunächst geht es der AfD-Spitze um die Landtagswahlen, später auch um den Bund. Beim Parteitag gab es Proteste von Zehntausenden Gegendemonstranten. Nach dem Großbrand auf dem Stuttgarter Großmarkt sind jetzt die Brandermittler gefragt. Sie wollen sich ab heute ein Bild von der Lage machen, um zu klären, warum das Feuer am Freitagabend ausgebrochen ist. Die Feuerwehr war mit einem Großaufgebot das ganze Wochenende über im Einsatz. Der Schaden wird auf etliche Millionen geschätzt. Norwegen steht das erste Mal in der Geschichte in einem WM-Viertelfinale. Gegen Rekordweltmeister Brasilien setzte sich das Team um Superstar Erling Haaland mit 2:1 durch. Für Brasilien ist damit das erste Mal seit 36 Jahren in einem Achtelfinale schon Schluss.
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1: Im Studio Cornelius Dreger. Schönen guten Morgen. Ausgaben von 555 Milliarden Euro, mehr als 200 Milliarden neue Schulden. So plant die Bundesregierung offenbar in Sachen Finanzen für das nächste Jahr. Heute soll der Haushalt beschlossen und offiziell vorgestellt werden. Sonntagsöffnung für alle im Handel. Das ist die Reaktion des Handelsverbands auf die Ankündigung der Bundesregierung, für Bäckereien die Sonntagsöffnung zu verlängern. Der Hauptgeschäftsführer des Einzelhandelsverbands Gent sagte der Bild-Zeitung, die Öffnung an Sonntagen mache auch die Innenstädte attraktiv und lebendig. Die AfD-Spitze hat zum Abschluss des Bundesparteitages in Erfurt ihren Machtanspruch bekräftigt. Man will raus aus der Opposition und rein in Regierungen. Zunächst geht es der AfD-Spitze um die Landtagswahlen, später auch um den Bund. Beim Parteitag gab es Proteste von Zehntausenden Gegendemonstranten. Nach dem Großbrand auf dem Stuttgarter Großmarkt sind jetzt die Brandermittler gefragt. Sie wollen sich ab heute ein Bild von der Lage machen, um zu klären, warum das Feuer am Freitagabend ausgebrochen ist. Die Feuerwehr war mit einem Großaufgebot das ganze Wochenende über im Einsatz. Der Schaden wird auf etliche Millionen geschätzt. Norwegen steht das erste Mal in der Geschichte in einem WM-Viertelfinale. Gegen Rekordweltmeister Brasilien setzte sich das Team um Superstar Erling Haaland mit 2:1 durch. Für Brasilien ist damit das erste Mal seit 36 Jahren in einem Achtelfinale schon Schluss.
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2: Deutschland ist schon wieder in den Sommerferien. Ich würde nicht tauschen wollen. Ich bin froh, dass wir erst im August dran sind. Schöne neue Woche euch jetzt mit einem 80er von Michael Jackson.
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ich nutze die letzten Minuten, bevor Hanna im Sender ist, und schwärm kurz über die beste Zeit des Jahres. Die Tour de France-Zeit. Die neue 107.7. Es liegt auch daran, dass ich hier morgens moderiere. Also ich komme nach Hause, mach die Glotze an, leg mich auf die Couch und lass mich berieseln. Ah, schön irgendwelche Landschaftsbilder von Frankreich, irgendwelche Schlösser an der Loire, irgendwelche Adler, die über Gipfel fliegen. Und ja, nebenbei halt auch wirklich krasse sportliche Höchstleistung. Ich weiß, ich bin ein bisschen alleine mit meiner Begeisterung, aber ja, ich bin halt auch ein altes Jan-Ulrich-Kind. Hier für alle alten Alice-Cooper-Kinder.

halb Deutschland ist mittlerweile in den Sommerferien. Ende der Woche kommen dann noch Berlin dazu, Brandenburg und Hamburg. Und für uns sind es jetzt auch nur noch 3,5 Wochen. 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

immer mit uns in den Tag startet, dann wisst ihr, was jetzt kommt. Sweet Dreams, die Eurythmics, spiele ich sehr gerne für unsere Nachtschichtler. Sweet Dreams, habt schöne Träume. Bald ist die Schicht geschafft.

0: Norwegen schreibt Fußballgeschichte und steht erstmals im WM-Viertelfinale. Eins unserer Themen jetzt. Es ist Montagmorgen, 5.30 Uhr.
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2: Schönen guten Morgen. Wie viel Geld wofür ausgeben? Heute will die Bundesregierung den Haushalt fürs kommende Jahr beschließen. Schon vorab wurde bekannt, dass mehr als 200 Milliarden Euro neue Schulden geplant sind. Die genauen Pläne will Finanzminister Klingbeil heute auch noch vorstellen. Beim Thema Krankschreibung rudern Union und SPD wieder zurück. Die Anforderung, die Arbeitsunfähigkeitsbescheinigung bereits am ersten Tag vorlegen zu müssen, könne auch zwischen Tarifparteien oder direkt in den Betrieben anders geregelt werden. Das sagte SPD-Chef und Finanzminister Klingbeil in der ARD. Am Ende des Bundesparteitages in Erfurt hat die AfD-Spitze klare Ziele formuliert. Man will raus aus der Opposition und rein in Regierungsverantwortung. Zunächst geht es der AfD um die Landtagswahlen, später auch um den Bund. Am Rande des Parteitags gingen Zehntausende Gegendemonstranten auf die Straße. Norwegen steht das erste Mal in der Geschichte im WM-Viertelfinale. Gegen Rekordweltmeister Brasilien hat sich das Team dank eines späten Doppelpacks von Superstar Erling Haaland mit 2:1 durchgesetzt. Auch England ist weiter. Nach einem packenden Schlagabtausch gegen Co-Gastgeber Mexiko entstand 3:2.
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0: Schönen guten Morgen. Hier ist das Wetter für uns in Baden-Württemberg. In Heidelberg messen wir aktuell 16 Grad. Ebenso bei euch in Filderstadt-Bolanden im Kreis Esslingen und auch in Heilbronn. Heute bleibt es trocken und es scheint auch immer wieder die Sonne. Bis 32 Grad sind dann drin. Morgen wird es ähnlich. Dazu ist es aber recht windig.
3: Schon vor 32 die neue 107.7 Verkehrsservice. Fahrradfahrer auf der A81, vorsichtig. Zwischen Böblingen-Sindelfingen und dem Kreuz Böblingen-Hulb, Fahrradfahrer auf der Autobahn. Und kaputter LKW B10, vorsichtig zwischen Ebersbach und Reichenbach-Hochdorf in Fahrtrichtung Stuttgart. Staus und Blitzer immer kostenlos. 0800 24 7 107.7. Kommt gut an.
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3: 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Hier sind Queen für euch.
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0: 6. Am 19. Juli findet ja das WM-Finale statt. Erstmals mit so einer großen Halbzeitshow, weil wir sind ja in Amerika.
1: Ganz amerikanisch, wollte ich gerade sagen.
0: Und auftreten wird da er. Robbie Williams, übrigens unter anderem, weil Madonna ist auch mit dabei.
1: Und vielleicht sieht er seine englische Mannschaft, weil die sind gerade gegen Mexiko weitergekommen.
0: Könnte sein.
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0: 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Kennst du die Geschichte hinter diesem Song? 1983. Ein Mann schreckt mitten in der Nacht aus einem Traum hoch. Er fühlt sich etwas seltsam. In seinem Kopf hat er eine bestimmte Melodie und einen unheimlichen Gedanken. Dieser Mann ist Sting. Er setzt sich ans Klavier und innerhalb einer halben Stunde hat er den Song fertig geschrieben. Jeder Atemzug, jede Bewegung, jedes gebrochene Versprechen auf Schritt und Tritt. Ich beobachte dich. Die unheimlichen Worte eines Stalkers. The Police. Every breath you take.
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0: Ich habe mich ja bekannt gemacht, dass ich immer über die Hitze jammer.
1: Ah ja.
0: Mhm. Hier ist die neue 107.7, deswegen muss ich auch mal sagen, so finde ich es richtig geil gerade. Also weißt du, wie ich meine? So halte ich es auch aus. Es ist so trocken, trockene Hitze.
1: Ich bin gespannt, wie lange es anhält.
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Es ist kurz vor sechs. Kurz vor sechs. Hier ist die neue 107.7 mit dem epischen guten Morgen Rocksong.

0: Weißt du, welches Körperteil es bei mir wieder erwischt hat?
1: Ach, will ich es wissen?
0: Meine Füße. Ich trage.
1: Du lernst es aber auch nicht.
0: Ich sehe aus wie ein Streifenhörnchen, weil ich die ganze Zeit ja Birkenstock anhab. Die neue 107.7. Schönen sonnigen Montag allerseits.
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1: Die dritte Etappe der Tour de France muss heute ohne Zuschauer stattfinden.
0: Was?
1: Die Waldbrandgefahr ist zu hoch.
0: Ich darf aber vorm Fernsehen.
1: Vorm Fernsehen.
0: Alles klar.
1: Eins unserer Themen jetzt. Es ist Montagmorgen, 6 Uhr.
0: Ich kann sagen, Mama, ich guck, was ich will.
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1: Mit Stefanie Häuslein.
9: Guten Morgen. Das Bundeskabinett will heute den Regierungsentwurf für den Haushalt 27 beschließen. Wegen einer Haushaltslücke von 21 Milliarden hatte Finanzminister Klingbeil zuletzt alle Ressorts zum Sparen verdonnert. Die Tabaksteuer wurde erhöht, eine Plastiksteuer beschlossen, weitere Lücken sind noch zu schließen. Der Haushaltsentwurf wird im Herbst im Parlament beraten und muss dann durch den Bundestag. Ein Drittel der Unternehmen in der Region Stuttgart nutzt bisher KI. Das hat eine Umfrage der hiesigen IHK ergeben. In Stuttgart kommen heute die Bundesarbeitsagentur, der Südwest-DGB und viele Betriebsräte zusammen, um über KI zu sprechen. Hier bei uns tut sich was in dem Bereich, sagt Thorsten Eller von der IHK.
10: Seit Jahresbeginn haben bei uns in der Region über 40 Unternehmen gegründet und diese Firmen geben an, KI als Hauptgegenstand zu haben. Und das zeigt ja auch deutlich, dass KI auch klar als Chance gesehen wird, um unternehmerisch tätig zu werden. Das sind Unternehmen, die KI einsetzen, um andere Unternehmen aufzuschlauen, um eine Dienstleistung anzubieten oder um auch ein fertiges Produkt anzubieten, was dann wiederum andere Unternehmen kaufen können.
9: Und jetzt weitere Meldungen in Kürze. Bei der Abschaffung der abschlagsfreien Rente nach 45 Beitragsjahren soll es mehrjährige Übergangsfristen geben. Das finden SPD-Politiker. Sozialpolitikerin Klose brachte 5 Jahre ins Spiel, Rentenexperte Rützel sogar 10 Jahre. Zum Start einer neuen Hitzewelle in Frankreich steigt dort die Waldbrandgefahr. 5000 Menschen im Süden wurden von einem Feuer in Sicherheit gebracht. Die dritte Etappe der Tour de France wird ohne Zuschauer und Werbekarawane stattfinden. Und Norwegen hat Brasilien aus der Fußball-WM geschossen. Konkret Ausnahmestürmer Erling Haaland hat das getan. Durch seinen Doppelpack haben die Norweger den Top-Favoriten 2:1 geschlagen. Im zweiten Spiel hat England gerade eben 3:2 gegen Gastgeber Mexiko gewonnen.
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1: Guten Morgen, hier ist das Wetter für uns in Baden-Württemberg. Das wird eine sommerliche Woche, auch wenn sich immer wieder Wolken durchschieben. In Ludwigsburg bekommen wir heute 28 Grad, in Metzingen im Kreis Reutlingen auch und in Mannheim sogar 31 Grad. 20 Jahre Shopping-Spaß, Genuss und Unterhaltung mitten im Herzen von Bad Cannstatt. 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
0: Gleich 6:04 Uhr, die neue 107.7 Verkehrsservice mit einer dringenden Meldung. gerade löst sie sich auf, das gibt's nicht. Es war ein Pferd unterwegs, interessiert euch jetzt nicht mehr. B294, Pferd wieder weg. A5 machen wir weiter, vorsichtig. Zwischen Kronau und der Raststätte Bruchsal eine Metallplatte auf der rechten Spur. Und das war's. Wenn ihr was seht, Staus oder Blitzer, gerne kostenlos melden. 0800 24 7 1077. 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
1: Heute starten jetzt auch die mündlichen Realschulprüfungen. Oh. Gute Nerven allen Prüflingen und Eltern.
0: Hanna und Nikolaus hier. Wir haben die meisten 80er, 90er für alle Generationen. Jetzt Bryan Adams.
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0: Ryan Adams bei der 907.7. Für sein Land, für Kanada, ist die WM ja jetzt leider auch vorbei.
1: Ja, vergisst man auch, dass die WM nicht nur in den USA ist. Kanada ja. Und Mexiko. Mexiko ist jetzt auch raus. Nur noch die Amis sind drin. Hoffentlich auch nicht mehr lange. Yeah.

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0: muss der Sommer sein. Kühle Nächte, trockene Sommertage. Das war ein Wochenende nach meinem Geschmack. Da gibt nichts zu jammern.
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0: 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Pass auf.

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0: Und jetzt sieht man in den Sommerferien am Strand wieder viele den Michael Jackson machen, sich bis zu den Knien einbuddeln und dann so nach vorne und hinten lehnen, so wie der immer getanzt hat.
1: Weißt so du, wie ähnlich ich mein? Hat es bei dem auch funktioniert.
0: Genau, der hat aber Spezialschuhe, damit er quasi überhaupt so weit sich beugen kann. Smooth Criminal. Wir tanzen uns in den Montag mit Michael Jackson. Die neue 107.7.

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10: Jetzt ist auch für Brasilien die Fußball-WM vorbei. Norwegen hat Fußballgeschichte geschrieben und steht erstmals im WM-Viertelfinale. Eins unserer Themen jetzt. Es ist Montagmorgen, 6.30 Uhr.
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10: Mit Stefanie Häuslein.
11: Guten Morgen. Das Bundeskabinett will heute den Regierungsentwurf für den Haushalt 2027 beschließen. Um eine Lücke von 21 Milliarden Euro zu stopfen, hat Finanzminister Klingbeil alle Ressorts zu Einsparungen von je 1% verpflichtet. Bisher reicht es nicht, sagt zum Beispiel Marcel Fratscher, der Präsident des Deutschen Instituts für Wirtschaftsforschung.
12: Wir haben fast 60 Milliarden Euro an klimaschädlichen Subventionen in Deutschland. Das erfordert Mut und Rückgrat der Bundesregierung, hier eben Besitzstände zu beschneiden. Diesen Mut hat sie bisher noch nicht ausreichend aufgebracht. Und diesen Kampf muss sie führen, wenn sie wirklich den Haushalt dauerhaft wieder auf solide Füße stellen will.
11: Russland hat die Ukraine in der Nacht mit einer neuen Angriffswelle überzogen. Präsident Zelensky hatte wegen des bevorstehenden NATO-Gipfels gestern genau davor noch gewarnt. Er fordert erneut mehr Flugabwehr und zusätzliche Patriot-Systeme für sein Land. Er warnt, dass jede Verzögerung bei den Lieferungen Menschenleben kostet. Beim Gipfel will Zelensky auch mit US-Präsident Trump über weitere Militärhilfen sprechen. Und jetzt weitere Meldungen in Kürze. Zum Start einer neuen Hitzewelle in Frankreich steigt dort die Waldbrandgefahr. 5000 Menschen im Süden werden vor einem Feuer in Sicherheit gebracht. Die dritte Etappe der Tour de France wird ohne Zuschauer und Werbekarawane stattfinden. Bei der Abschaffung der abschlagsfreien Rente nach 45 Beitragsjahren sollte es mehrjährige Übergangsfristen geben. Das finden mehrere SPD-Politiker. Sozialexpertin Klose brachte 5 Jahre ins Spiel, Rentenexperte Rützel sogar 10 Jahre. Und die Wikinger-Party geht weiter. Norwegen hat den Favoriten Brasilien 2:1 aus der Fußball-WM geschossen. Ein Doppelpack von Stürmer Erling Haaland bringt die Norweger das erste Mal überhaupt ins Viertelfinale. Heute Morgen hat England außerdem Mexiko 3:2 geschlagen.
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10: Schönen guten Morgen. Hier ist das Wetter für uns in Baden-Württemberg. In Villingen-Schwenningen messen wir aktuell noch 14 Grad. In Esslingen schon 17 und bei euch in Herrenberg 15 Grad. Heute gibt es einen Mix aus Sonne und Wolken bei bis zu 32 Grad. Morgen wird es dann ähnlich, nur windiger. 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
13: Und wir fangen da an, wo wir letzte Woche aufgehört haben. Stau bei Pforzheim. 6.33 Uhr, die neue 107.7 Verkehrsservice. Da ist immer Stau an der Dauerbaustelle. Jetzt ist gerade auch noch ein Liegenbleiber, blockiert die rechte Spur in Fahrtrichtung Karlsruhe, deswegen 5 Kilometer Stau. Ansonsten rollt's, kommt gut und sicher ins Geschäft, wenn ihr Staus oder Blitzer seht. Gerne kostenlos an mich melden. 0800 24 7 107.7. 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
13: Es ist kurz nach 6:30. Guten Morgen, Baden-Württemberg. Guten Morgen, Hallöchen. Deutschland. Weil halb Deutschland ist mittlerweile in den Sommerferien. Da fahren ja auch viele durch Baden-Württemberg. 3,5 Wochen müssen wir noch placken. Trotzdem ein guter Zeitpunkt, gedanklich schon mal an den Strand zu gehen. Wobei, ein beliebter Strand in Australien ist jetzt aus dem wahnsinnigen Grund gesperrt worden. Was wurde an diesem Strand in Australien gesichtet? A. Giftige Quallen. B. Die höchsten Wellen aller Zeiten. Oder C. Dieser Strand wurde gesperrt wegen Weltraumschrott.
10: Was könnt ihr euch vorstellen?
13: Alles.
10: 0800 24 7777. Jetzt anrufen und für die richtige Antwort unsere unverkäufliche Klugscheißertasse bekommen.
13: Der Forest Beach bei Townsville im Norden Australiens. Den müsst ihr von eurer Liste streichen für den Sommerurlaub. Warum wurde der jetzt gesperrt? A. Wegen giftiger Quallen. B. Wegen den höchsten Wellen aller Zeiten. Oder C. Wegen Weltraumschrott. 0800 24 7 107 7. Wir sind

0: Jeder VfB-Fan liebt ihn. Paradise City von Guns N' Roses. Läuft ja immer, wenn wir ein Heimspiel gewinnen, im Stadion danach.
1: Mein Sohn ist jetzt übrigens offiziell im Fritzle-Club.
0: Oh, sehr, oh,
1: der
0: ist toll.
1: Hat die E-Mail bekommen, VfB verpflichtet Nachwuchstalent und dachte wirklich, er darf jetzt beim VfB spielen.
0: Das ist aber auch so süß gemacht, wirklich. Ja. Verpflichtet Nachwuchstalent. Du bist jetzt Spielermama.
1: Genau.

0: schönen guten Morgen.
1: Hallöchen. Na,
0: 3,5 Wochen aufstehen, dann beginnen auch in Baden-Württemberg die Sommerferien.
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1: Zum Glück ist in Australien gerade Winter. Wobei man bei 24 Grad da trotzdem an den Strand gehen kann. Allerdings nicht an den Forest Beach bei Townsville im Norden Australiens. Dieser Strand wurde jetzt gesperrt, weil, warum? A. Giftige Quallen gesichtet wurden. B. Viel zu hohe Wellen an den Strand geflutet wurden. Oder C. Wurde dort Weltraumschrott gesichtet.
0: 0800 24 7 7. Wen haben wir denn dran?
3: Hallo, guten Morgen Hanna, guten Morgen Nikolaus, hier ist der Rüdiger.
0: Guten Morgen.
1: Rüdiger, grüße dich. Woher rufst du an?
3: Aus Stuttgart rufe ich an.
1: Aus Stuttgart. Und wie sieht's aus mit Urlaub? Wann ist es bei dir soweit?
3: Ende August.
1: Ende August, Australien, ja. Neuseeland, wahrscheinlich die ganz große Reise.
3: Ja, natürlich, ganz klar. Nein, nicht ganz. Ich bleibe in Deutschland und zwar möchte ich einen Geysir besuchen.
1: In Deutschland?
3: In Deutschland gibt es einen Geysir.
1: Oh, ja. Warte, halt, dann machen wir eine Klugscheißerfrage für morgen drauf. Nein.
0: Das wo ist ja der? Geil.
3: Der ist in Andernach, das ist da oben Koblenz, so die Ecke rum und da gibt es einen Geysir.
0: Wie auf Island, oder wie?
3: Wie aus, auf Island,
0: gibt's
3: richtig.
0: Ja nicht. Leute, doch, fliege ich extra nach Island und dann...
1: Mega, unglaublich genau. Spannend. Wollen wir kurz über Australien, ganz kurz über Australien noch reden? Warum wurde in Australien jetzt ein sehr beliebter Strand gesperrt, Rüdiger?
3: Wegen dem Weltraumschrott.
1: Wegen gefährlichen Geysiren.
3: Ja,
1: wegen dem Weltraumschrott. Unglaublich, oder?
3: Ja.
1: Da sind große Gegenstände angespült worden, runde Kugeln und das könnten sogenannte Spaceballs sein. Und im schlimmsten Fall ist da sehr hochgiftiger Raketentreibstoff noch drin.
3: Ja, genau, so ist es.
1: Dann wünschen wir viel Spaß beim Geysir-Besichtigen bei Koblenz.
0: Voll cool.
1: Da war der richtige Mann in der Leitung. Klugscheißertasse geht nach Stuttgart. Glückwunsch.
3: Super, Dankeschön. Let's go!

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0: Weißt du, welches Körperteil es bei mir wieder erwischt hat?
1: Ach, will ich es wissen?
0: Meine Füße. Ich trage.
1: Du lernst es aber auch nicht.
0: Ich sehe aus wie ein Streifenhörnchen, weil ich die ganze Zeit ja Birkenstock anhab. 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Schönen sonnigen Montag allerseits.
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9: Ein Drittel der Unternehmen in der Region Stuttgart nutzen mittlerweile KI. Eins unserer Themen jetzt.
0: Gerade sage ich es noch. Ein Herz für KI, deswegen. Wirklich.
9: Es ist Montagmorgen, 7 Uhr.
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9: Mit Stefanie Häuslein.
10: Guten Morgen. Das Bundeskabinett will heute den Regierungsentwurf für den Haushalt 2027 beschließen. Wegen einer Haushaltslücke von 21 Milliarden hatte Finanzminister Klingbeil zuletzt alle Ressorts zum Sparen verpflichtet. Die Tabaksteuer wurde erhöht, eine Plastiksteuer beschlossen und weitere Lücken sind noch zu schließen. Der Haushaltsentwurf wird im Herbst im Parlament beraten und muss dann durch den Bundestag. Ein Drittel der Unternehmen in der Region Stuttgart nutzt bisher KI. Das hat eine Umfrage der hiesigen IHK ergeben. In Stuttgart kommen heute die Bundesarbeitsagentur, der Südwest-DGB und viele Betriebsräte zusammen, um über das Thema zu sprechen. Hier bei uns tut sich was im KI-Bereich, sagt Thorsten Eller von der IHK.
11: Seit Jahresbeginn haben bei uns in der Region über 40 Unternehmen gegründet und diese Firmen geben an, KI als Hauptgegenstand zu haben. Und das zeigt ja auch deutlich, dass KI auch klar als Chance gesehen wird, um unternehmerisch tätig zu werden. Das sind Unternehmen, die KI einsetzen, um andere Unternehmen aufzuschlauen, um eine Dienstleistung anzubieten oder um auch ein fertiges Produkt anzubieten, was dann wiederum andere Unternehmen kaufen können.
10: Und jetzt weitere Meldungen in Kürze. Russland hat die ukrainische Hauptstadt Kiew und weitere Städte erneut schwer angegriffen. Präsident Zelensky hatte genau davor gestern noch gewarnt, weil morgen der NATO-Gipfel in Ankara beginnt. Er appellierte an den Westen, die Flugabwehr seines Landes zu stärken. Helfer, Technik und Verantwortliche machen nach dem Brand auf dem Stuttgarter Großmarkt Tempo. Heute geht der Abriss weiter, eine Privatfirma schafft den Schutt weg. Der Schaden nach dem Feuer am Freitagabend wird auf einen 2-stelligen Millionenbereich geschätzt. Und die Wikinger-Party im Fußball geht weiter. Norwegen hat den Favoriten Brasilien überraschend 2:1 aus der WM geschossen. Ein Doppelpack von Stürmer Erling Haaland bringt die Norweger das erste Mal überhaupt in ein Viertelfinale. Heute Morgen hat England außerdem Mexiko geschlagen. 3:2 hieß es dort am Schluss.
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9: Guten Morgen, hier ist das Wetter für uns in Baden-Württemberg. Nach der Abkühlung gestern bleibt es heute wieder trocken, wird sonnig und warm. In Heidenheim bekommen wir 26 Grad, bei euch in Sindelfingen 28 und in Schwäbisch Hall 27 Grad. Und in den nächsten Tagen wird es dann noch wärmer. 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
0: 7:04 Uhr, einiges los, deswegen hier nur die größten Probleme. Die neue 107.7 Verkehrsservice. Auf der B10 ungesicherter Unfall, vorsichtig, Höhe Göppingen Zentrum. Selbes Spiel auf der A6, ungesicherter Unfall zwischen Schwetzingen und dem Dreieck Hockenheim. Dann gucken wir auf die A81, ein Plastikteil, aufpassen zwischen Ludwigsburg Nord und der Neckarbrücke. Und leider haben wir ein totes Tier im Kreis Heilbronn. Vorsichtig auf der Strecke zwischen Laufen und Ilsfeld. Eure Staus, eure Blitzer immer kostenlos. 0800 24 7 107 7. 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
9: Jetzt nochmal durchlüften. Es wird von Tag zu Tag wieder wärmer. Gute neue Woche euch.
0: Und die Nächte sind so schön kühl. Hanna und Nikolaus mit den meisten 80ern und 90ern. Los geht's mit John Parr.
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0: an Wittenbergs rockigste Morningshow mit Hanna und Nikolaus.
1: Hallo.
0: Ich hoffe, eure Stimmbänder sind geölt. Es ist nämlich 7:07 und um die Uhrzeit wird gerockt.
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0: Es ist einfach ein magischer Abend.
1: Absolut.
0: Hunderte Essensstände, zig Bühnen, tausende Lichter und ein großes Feuerwerk zum Finale. Nächsten Samstag feiern wir in Stuttgart am Killesberg das Lichterfestival mit euch.
1: Und deswegen haben wir exklusive Tickets und dafür teste ich, man muss eigentlich sagen, eure Songwriter-Qualitäten. Jeden Morgen, immer um 7:07, singe ich euch meinen Lichterfestival-Song und ihr müsst die Lücken ergänzen. Sandra aus Everdingen im Kreis Göppingen ist heute meine erste Kandidatin.
0: Sandra, waren du und dein Mann schon mal dort?
3: Ja, tatsächlich. Seit 8 Jahren gehen wir da regelmäßig hin. Wir wohnen auch inzwischen nicht mehr in Stuttgart, aber trotzdem machen wir uns da immer den Eck, mit Bus hinzufahren und allem, also weil das ist einfach unser Highlight.
1: Das heißt, Sandra, du wirst so oder so da sein. Die einzige Frage ist, kommst du für oben hin oder nicht? Du hörst jetzt gleich einen Song, der hat 3 Strophen und am Ende von jeder Strophe fehlt ein Wort. Das ist ein Reim, das hörst du sofort und das gilt's eben zu vervollständigen, Sandra.
3: Okay,
1: das hat sich nicht 100% überzeugt angehört. Aber nee, Sandra, das kriegen wir zusammen hin. Wir starten einfach mal. Hier kommt dein Song, der dich zum Lichterfestival bringt. Sing!

0: Ach ja, der...
1: Der Killesberg.
0: Ja, juhu, als Dauergängerin, gar kein Stress. Ich sag doch, das kriegen wir hin. Weiter geht's.
2: Schütz dich vor der Hitze bloß, sonst hast du ein Problem.
3: Sonst dich.
2: Denn scheint die Sonne richtig heiß, dann brauchst du...
1: Wird die Sonne richtig heiß? Sonnencreme.
0: Gar kein Problem. Jawohl. Ich wusste...

0: sind die bei Nacht im
1: Dunkeln.
2: Sandra, wir sehen uns auf dem Lichterfestival. Juhu! Jawohl!
3: Und schon morgen habt ihr dann auch die Chance, euch aufs Lichterfestival zu rocken. Tragt euch einfach jetzt ein auf

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0: Ist hier. Die Boomtown Rats wollten in den USA bekannter werden, ja, und haben sich überlegt, was können sie machen, und sind dann auf eine grandiose Idee gekommen. Sie haben einfach ihre neuen Schallplatten an die Radiosender verschickt, zusammen mit toten Ratten.
1: Ah, wegen Boomtown Rats.
0: Ja.
1: Und? Hat funktioniert?
0: Grandios gescheitert damit.
1: Wer hätt's gedacht? Schickt uns bloß keine Ratten, ja. Leute, ich sag's euch wirklich. Hundewelpen, ja, aber bitte lebendig.
0: Aber lebendig, ja.
1: Hier sind die Boomtown Rats. I don't like Mondays. 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
1: Mike Oldfield und Maggie Reilly hatten sich in den 80ern ja wirklich gefunden, ja? Sie waren zusammen sehr, sehr erfolgreich, bis Mike Oldfield gesagt hat, ah nee, jetzt singt meine Lebensgefährtin. Maggie, du kannst gehen.
2: Immer unangenehm.
1: Kleine Genugtuung für Maggie Reilly. Er wurde nie wieder so erfolgreich.
2: Und deswegen moderiere ich auch mit dir hier morgens und nicht mit meiner Frau. 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Hier ist das Erfolgsduo. Mike Oldfield mit Maggie Reilly.

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7: In Stuttgart geht der Abriss nach dem Großmarktbrand heute weiter. Die Aufräumarbeiten laufen auf Hochtouren. Eins unserer Themen jetzt. Es ist Montagmorgen, 7:30 Uhr.
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7: Mit Stefanie Häuslein.
8: Guten Morgen. Das Bundeskabinett will heute den Regierungsentwurf für den Haushalt 2027 beschließen. Um eine Lücke von 21 Milliarden Euro zu stopfen, hat Finanzminister Klingbeil alle Ressorts zu Einsparungen von 1% verpflichtet. Bisher reicht es nicht, sagt zum Beispiel Marcel Fratscher, der Präsident des Deutschen Instituts für Wirtschaftsforschung.
9: Wir haben fast 60 Milliarden Euro an klimaschädlichen Subventionen in Deutschland. Das erfordert Mut und Rückgrat der Bundesregierung, hier eben Besitz Stände zu beschneiden. Diesen Mut hat sie bisher noch nicht ausreichend aufgebracht. Und diesen Kampf muss sie führen, wenn sie wirklich den Haushalt dauerhaft wieder auf solide Füße stellen will.
8: Bei der Fußball-WM soll es abseits der sportlichen Ereignisse zu einem beispiellosen Vorgang gekommen sein. US-Präsident Trump soll sich bei FIFA-Chef Infantino über die rote Karte gegen einen US-Spieler beschwert haben. Dieser darf jetzt trotz der Karte aus dem letzten Spiel im Achtelfinale auflaufen. Schiedsrichter-Experte Patrick Ittrich kommentierte, diese Entscheidung ohne Begründung stelle die Integrität des Weltverbandes FIFA in Frage. Und jetzt weitere Meldungen in Kürze. Russland hat die ukrainische Hauptstadt Kiew und weitere Städte erneut schwer angegriffen. Präsident Zelensky hatte davor gestern noch gewarnt, weil morgen der NATO-Gipfel in Ankara beginnt. Er appelliert an den Westen, die Flugabwehr seines Landes zu stärken. Helfer, Technik und Verantwortliche machen nach dem Brand auf dem Stuttgarter Großmarkt richtig Tempo jetzt. Heute geht der Abriss weiter. Eine Privatfirma schafft den Schutt weg. Der Schaden nach dem Feuer am Freitagabend wird auf einen zweistelligen Millionenbereich geschätzt. Und zum fußballerischen Teil der WM. Norwegen steht nach einem Doppelpack von Ausnahmestürmer Erling Haaland das erste Mal überhaupt im WM-Viertelfinale. Das Team hat den Favoriten Brasilien 2:1 geschlagen. England hat am Morgen außerdem Gastgeber Mexiko 3:2 besiegt.
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7: Schönen guten Morgen. Hier ist das Wetter für uns in Baden-Württemberg. In Karlsruhe messen wir aktuell 19 Grad. In Filderstadt-Plattenhardt im Kreis Esslingen 17 und in Neckarsulm im Kreis Heilbronn auch 17 Grad. Heute bleibt es trocken und es scheint auch immer wieder die Sonne. Bis 32 Grad sind drin. Morgen dann ähnlich. 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
5: 7.34 Uhr, die neue 107.7 Verkehrsservice. Einiges los zum Wochenstart, deswegen hier noch die größten Staus. A6 in beiden Richtungen am Dreieck Hockenheim, 6 Kilometer Stau. A5 zwischen Kronau und Waldorf-Wiesloch, 7 Kilometer Stau. Und wie jeden Morgen A81 Stau ab dem Kreuz Böblingen-Hulb bis hinter die Baustelle bei Böblingen-Sindelfingen. 6 Kilometer Stop and Go. Eure Staus und Blitzer, immer kostenlos. 0800 24 7 107 7. Gute Fahrt! 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
7: Guten Morgen, wir haben die meisten 80er, die meisten 90er, die meiste Musik, jetzt Michael Jackson.
5: Baden-Württembergs rockigste Morning Show, hier sind Hanna und Nikolaus. Schönen Montag allerseits.
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0: Michael Jackson mit Dirty Diana. Die Welt hat monatelang über den Michael Jackson-Film geredet. Jetzt redet niemand mehr drüber. Und jetzt schaffen es Hannah und ich auch bald ins Kino. Aber erst in einem Monat. Vielleicht reden dann wieder welche
1: aber dafür
0: drüber.
1: Auch mehr Kino.
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0: Auch wenn die deutsche Nationalmannschaft draußen ist, unser Fußballfan aus Eislingen im Kreis Göppingen schaut natürlich weiter WM und hat einen Riesenskandal jetzt mitbekommen. Es ist 7:45, hier ist unser Urschwabe aus Eislingen im Kreis Göppingen.
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2: Morgen, meine Lieben, grüßt euch.
3: Hi Jens.
0: Hallöchen Jens.
2: Der Stürmer von den USA, der rote Karte kriegt und müsste jetzt also pausieren, die ist zurückgenommen worden im Nachhinein. Und jetzt ist langsam durchgesichert, dass wohl Donald Trump mit dem Infantino telefoniert hat und der praktisch die rote Karte storniert hat. Das ist natürlich schon, das riecht ein bisschen, wenn ich ehrlich bin.
0: Das also, riecht doch nicht ein bisschen. Jetzt sag doch mal, das ist einfach endgültig pure Korruption, Jens.
2: Ah ja,
0: wir haben es uns alle vorher schon gedacht, wie es diese WM wohl in die USA geschafft hat, weil es da wohl ein paar schöne persönliche Treffen gab zwischen Donald Trump und Gianni Infantino. Und jetzt so einzugreifen, dieser Mann, Donald Trump, der war noch bei keinem einzigen WM-Spiel. Das muss man sich mal geben. Der war noch kein einziges Mal im Stadion und hat jetzt wohl irgendwie hintenrum Druck ausgeübt. Und ja, dieser amerikanische Stürmer, der hat eine rote Karte gekriegt, die war, ich sag mal, fragwürdig, weil es ist aus Versehen passiert. Aber
3: dafür trotzdem heftig gewesen.
0: Heftig, der hat dem anderen den Knöchel umgetreten, dafür kann man gesperrt.
2: Karte.
0: Genau. Und jetzt ist halt irgendwie über eine Sonderkommission entschieden worden, es ist nur eine Bewährungsstrafe, er wird nicht gesperrt fürs Viertelfinale gegen Belgien.
2: Ja, ich wollte es vorsichtig formulieren, aber du hast recht. Korruption vom Feinsten, das wissen wir alle, dass es bei der FIFA immer im Raum steht. Und ganz ehrlich, die könnte doch auch bei uns dann noch im Nachhinein das Tor gelten lassen und sowas und wir steigen wieder ein.
3: Ja, genau, aber darauf wird es ja rauslaufen. Aber was ich das Schlimme finde, ist, dass Trump ja dieses Zurücknehmen dann auch gleich wieder in sozialen Medien gefeiert hat. Und so, also der ist sich auch gar nicht so schade dafür. Wahnsinn, wirklich.
0: Ich frage mich, ob Gianni Infantino damit gerechnet hat, dass der das auch so publik dann feiert am Ende des Tages.
3: Sein Kumpel müsste er ja eigentlich kennen, oder?
0: Aber einfach mal nur aus Fußballfansicht gesprochen, weil dass die USA irgendwie im Arsch ist, ist uns allen mittlerweile klar. Wir dachten alle, irgendwann, Gott sei Dank, ist Sepp Blatter weg. Gott sei Dank wird mal aufgeräumt in dem Laden und jetzt guckt, wo wir mittlerweile angekommen sind. Das ist doch echt krass.
2: Und eigentlich sollte man den Rest voll boykottieren. Also liebe deutsche Mannschaft, fliegt heute. Ach so, das sind wir ja schon.
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0: kennst Costa Cordalis?
1: Dieser Schlagersänger.
0: Hier zum ersten und letzten Mal bei der neuen 107.7. Er hat mit Lena Valaitis einen unserer absoluten Lieblingssongs auf Deutsch gecovert. Wusste ich gar nicht.
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0: Ja.
1: Wenn der Regen auf uns fällt.
0: Weißt du, was das Geile an diesen deutschen Covern ist? Endlich weiß ich, um was es in dem Text im Original geht.
1: Ja gut, könnte man auch besser übersetzen, aber
0: so,
1: naja.
0: Wir tauschen Costa Cordalis und Lena Valaitis gegen Jermaine Jackson.
1: Vielen Dank.
0: Und Pia Zadora. 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Bester Rock und Pop, wenn der Regen auf uns fällt. 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

0: Ich hab's jetzt wirklich getan. Ich habe mir eine Klimaanlage bestellt.
1: Das war's mit dem komplizierten Lüftsystem. Ja. Knopf an, Bude kalt. Die neue 107.7. Aber es lohnt sich gescheit zu lüften bei den kühlen Nächten gerade.
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0: Bei der Fußball-WM gibt's abseits des Platzes Wirbel um eine zurückgenommene rote Karte. Unser Top-Thema jetzt. Es ist Montagmorgen, 8 Uhr.
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0: Mit Stefanie Häuslein.
10: Guten Morgen. Bei der Fußball-WM soll es abseits des Sports zu einem beispiellosen Vorgang gekommen sein. US-Präsident Trump soll sich bei FIFA-Chef Infantino persönlich über eine rote Karte gegen US-Stürmer Balogun beschwert haben. Diese ist mittlerweile ohne offizielle Begründung zurückgenommen worden. Schiedsrichter-Experte Patrick Ittrich kommentierte, diese Entscheidung stelle die Integrität des Weltverbandes FIFA in Frage. Das Bundeskabinett will heute den Haushalt für nächstes Jahr beschließen. Wegen einer Lücke von 21 Milliarden Euro sollten alle Ressorts zuletzt 1% einsparen. Unterm Strich steigt die Neuverschuldung auf 200 Milliarden Euro. Vor allem, weil 20 Jahre Bundeswehrinvestitionen aufzuholen sind, sagt Finanzminister Klingbeil. Und weiter, wir können uns gegen Putin nicht mit einer schwarzen Null verteidigen. Und jetzt weitere Meldungen in Kürze. Russland hat die Ukraine in der Nacht mit einer neuen Angriffswelle überzogen. Präsident Zelensky hatte genau davor wegen des bevorstehenden NATO-Gipfels gewarnt. Er fordert erneut mehr Flugabwehr und will darüber beim Gipfel auch mit US-Präsident Trump sprechen. Helfer, Technik und Verantwortliche machen nach dem Brand auf dem Stuttgarter Großmarkt Tempo jetzt. Heute geht der Abriss weiter. Eine Privatfirma schafft den Schutt weg. Der Schaden nach dem Feuer am Freitagabend wird auf einen zweistelligen Millionenbetrag geschätzt. Bei der Abschaffung der abschlagsfreien Rente nach 45 Beitragsjahren sollte es mehrjährige Übergangsfristen geben. Das finden mehrere SPD-Politiker. Sozialpolitikerin Klose brachte 5 Jahre ins Spiel, Rentenexperte Rützel sogar 10 Jahre. Und zum sportlichen Teil der WM. Norwegen hat den Favoriten Brasilien überraschend 2:1 geschlagen. England hat Mexiko 3:2 besiegt. Und heute um 21 Uhr steht das Topspiel Spanien gegen Portugal an.
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0: Schönen guten Morgen. Das ist das Wetter für uns in Baden-Württemberg. Eine sommerliche Woche bekommen wir, auch wenn sich immer wieder Wolken durchschieben. In Ludwigsburg heute bis zu 28 Grad. Ebenso in Riederich im Kreis Reutlingen und in Mannheim 31 Grad. 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
1: Gleich 8.04 Uhr, die neue 107.7 Verkehrsservice. Leider immer noch einiges los. Die größten Probleme. Wir schauen auf die B10, vorsichtig Gegenstände auf Höhe Ebersbach in Fahrtrichtung Stuttgart. Dann A81, Unfall, Höhe Ilsfeld. Hier steht ab Mundelsheim knapp 7 Kilometer im stockenden Verkehr. Auf der A8 wie immer Stau bei Pforzheim und A6 zwischen Dreieck Hockenheim in beiden Richtungen eigentlich knapp 5 Kilometer Stop and Go. Eure Staus, eure Blitzer immer kostenlos. 0800 24 7 1077. 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
0: Deutschland ist mittlerweile in Sommerferien. Bei uns in Baden-Württemberg dauert es aber noch 3,5 Wochen.
1: Gutes Durchhalten, wir sind bei euch. Hanna und Nikolaus spielen euch die meisten 80er. Jetzt mit Billy Idol.
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0: Dein 5-jähriger Sohn Lino, der ist jetzt im Fußballtraining. Mhm. Wie läuft's bisher? Stellt er sich gut an?
1: Am Freitag das erste Mal.
0: Da geht's erst los. Mhm. Hier ist die neue 107.7. Wenn er jetzt ein richtiges Talent wäre, wärst du bereit, dass er zum Beispiel beim VfB Stuttgart spielen kann? Würdest du nach Stuttgart ziehen für ihn? Das ist eine große
1: Stuttgart
0: Karriere.
1: Stuttgart schon noch.
0: München
1: nicht.
0: Also Pink ist für ihre Tochter Willow, die will Schauspielerin werden, jetzt extra nach New York gezogen. Nimm dir mal ein Beispiel.
1: Ja, genau.

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0: ist die neue 107.7 um 20 nach 8. Per Gessle von Roxette ist eigentlich wie du.
1: Okay.
0: Der fühlt Musik, hat aber eigentlich von Tuten und Blasen nie irgendeine Ahnung gehabt. So arg, dass er, wenn er im Studio ist und dem Produzent irgendwas erklären will, gerne Comicsprache benutzt. Also er sagt dann, die Gitarren müssen mehr nach zack, bumm, gelb klingen. She's got nothing on but the radio.
1: Bester Produzent versteht.
0: Bester Rock und Pop.

0: Die neue 107.7. Kennst du die Geschichte hinter diesem Song? 1989. Für Phil Collins soll es eigentlich ein schöner Urlaub in Washington werden. Doch als er vor dem Weißen Haus steht, sieht er überall Obdachlose, die auf der Straße schlafen und um Essen betteln. Jeder, der an ihnen vorbeigeht, ignoriert sie. Diese Kluft zwischen Macht und Hilflosigkeit lässt Phil Collins nicht los. Zu Hause setzt er sich an sein Klavier und schreibt einen Song. Während andere leiden, ist es für uns wieder mal ein Tag im Paradies. 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

0: Guns N' Roses, bester Rock und Pop.
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2: Guten Morgen, hier ist das Wetter für uns in Baden-Württemberg. In Villingen-Schwenningen messen wir aktuell 18 Grad. Bei euch in Esslingen 19, ebenso in Herrenberg. Ja, heute gibt es einen Mix aus Sonne und Wolken bei bis zu 32 Grad. Morgen wird es dann ähnlich, nur windiger. 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
0: Servus auf die Straßen, die neue 107.7 Verkehrsservice. Immer noch einiges los, deswegen hier nur die drei größten Staus. Auf der A81 steht ihr ab Mundelsheim bis Ilsfeld, beziehungsweise mittlerweile unter Gruppenbach, knapp 8 Kilometer im Stau. Auf der A81 die Dauerbaustelle bei Böblingen-Sindelfingen, 8 Kilometer Stop and Go. Und auf der A6 am Hockenheimer Dreieck, Fahrtrichtung Mannheim, 7 Kilometer stockender Verkehr. Geblitztet A81, kurz vor der Ausfahrt Stuttgart-Vaihingen. 100 sind erlaubt, danke an Sandra. Staus oder Blitzer, immer gerne kostenlos melden. 0800 24 7 1077. 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
0: Und jetzt die kratzigste Stimme der Rockwelt. Hier ist Bonnie Tyler. Schönen Montag allerseits.
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0: frisch.
1: Ich glaube, da warst du im Urlaub vor ein paar Wochen über das Management von Bonnie Tyler aufgeregt. Die lag ja ganz lange im künstlichen Koma.
2: Ja.
1: Und es hat ewig gedauert, bis mal Konzerte und Auftritte von ihr abgesagt wurden.
2: Okay.
1: Dann, wer hätte es gedacht, dieses Jahr tritt sie nicht mehr auf.
2: Mhm.
1: Und jetzt stehen quasi schon alle Ersatztermine für nächstes Jahr an.
2: Wirklich?
1: Also das ist ein sehr engagiertes Management, um es positiv auszudrücken.
2: Vielleicht.
1: Bester Rock und Pop.

0: ganz kurz deine Hilfe.
1: Okay.
0: Und zwar suche ich gerade einen Reim auf Feuerwerk.
1: Auf Feuerwerk?
0: Was reimt sich auf Feuerwerk?
1: Gartenzwerg.
0: Das ist besser als Udo Lindenberg. Baden-Württembergs rockigste Morning Show. Hallo.
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1: Ja, warum Nikolaus am Reimen ist? Nächsten Samstag wird der Killesberg in Stuttgart zum Leuchten gebracht. Wir haben Tickets für euch und dafür haben wir extra einen Song komponiert.
0: In diesem Lichterfestival-Song, da müsst ihr die Lücken richtig ergänzen. Deswegen bin ich gerade noch am Reime suchen. Übrigens ist mir aufgefallen, auf Feuerwerk reimt sich auch Killesberg.
1: Und Gartenzwerg.
0: Sehr viel naheliegender auf jeden Fall als Udo Lindenberg.
1: Morgen um 7:07 hat jemand von euch die Chance, sich mit drei richtigen Antworten zum Lichterfestival zu rocken. Und da hat Sandra aus Ebersbach im Kreis Köppingen heute Morgen ihr Glück probiert.
0: Und wir nochmal ins große Finale rein.

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1: Dunkeln.
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0: 10 vor 9. Bon Jovi bei der 977. Der läuft ja immer in diesen Trinkpausen bei der Fußball-WM mit Living on a Prayer.
1: Und es macht mich wahnsinnig, weil immer vorm Höhepunkt, immer vor dem fadet der DJ die Musik aus. Anpfiff, weiter geht's. Und das ganze Stadion ist eigentlich noch bereit zu brüllen, aber jetzt brüllen wir nicht. Jetzt säuseln wir ganz romantisch mit Richard Marx, bester Rock und Pop, right here waiting.

Es ist kurz vor neun. Hier ist die neue 107.7 mit dem epischen guten Morgen Rocksong.

0: Ich hab's jetzt wirklich getan. Hm? Ich habe mir eine Klimaanlage bestellt.
1: Das war's mit dem komplizierten Lüftsystem. Ja. Knopf an, Bude kalt. Die neue 107.7. Aber es lohnt sich gescheit zu lüften bei den kühlen Nächten gerade.
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12: Obwohl US-Präsident Trump noch bei keinem einzigen WM-Spiel im Stadion war, sorgt er jetzt für einen großen Skandal. Unser Top-Thema jetzt. Es ist Montagmorgen, 9 Uhr.
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12: Mit Stefanie Häuslein.
14: Guten Morgen. Die Fußball-WM hat ihren ersten Skandal und der ist nicht sportlich, sondern politisch. Der Weltverband FIFA hat die Rotsperre gegen den besten Torjäger der USA bei der WM aufgehoben, offenbar unter dem Druck von US-Präsident Trump. Diana Kramer berichtet.
15: Trump soll persönlich bei FIFA-Boss Infantino angerufen haben, berichten mehrere Medien. Überraschend hatte der Weltverband am Abend mitgeteilt, dass Balogun im WM-Achtelfinale gegen Belgien spielen darf. Die Rotsperre aus dem 16. Finale gegen Bosnien-Herzegowina wurde zur Bewährung ausgesetzt. Trump reagierte umgehend und schrieb, danke FIFA, es sei eine große Ungerechtigkeit wieder gut gemacht worden. Der Vorfall schlägt hohe Wellen. Wenn da wirklich gemauschelt wurde, sei das verrückt, sagte etwa Jürgen Klopp bei Magenta TV.
14: Helfer, Techniker und Verantwortliche legen nach dem Brand auf dem Stuttgarter Großmarktgelände Tempo vor. Heute Morgen sind die Abrissarbeiten fortgesetzt worden. Ein Privatunternehmen beseitigt den Bauschutt. Die Feuerwehr ist noch mit Brandwachen vor Ort. Das Feuer vom Freitagabend hat das ganze Wochenende Hilfskräfte beschäftigt. Der Schaden kann bisher nur geschätzt werden, liegt aber wohl im zweistelligen Millionenbereich. Und jetzt weitere Meldungen in Kürze. In diesen Minuten beginnt der Prozess um ein enormes illegales Waffenlager im nordrhein-westfälischen Remscheid. Das Gericht in Wuppertal wirft 3 Männern von 60, 38 und 35 Jahren Verstöße gegen das Kriegswaffenkontrollgesetz vor. Das Kabinett in Berlin will heute den 27er-Haushalt beschließen. Finanzminister Klingbeil hatte zuletzt von allen Ressorts 1% Einsparung verlangt. Nun steigt die Neuverschuldung auf 200 Milliarden. Laut Klingbeil vor allem, weil Bundeswehrinvestitionen aufzuholen sind. Und zum sportlichen Teil der WM. Norwegen hat den Favoriten Brasilien 2-1 geschlagen. England hat Mexiko 3-2 rausgeworfen. Und heute um 21 Uhr steht das Topspiel Spanien gegen Portugal an.
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12: Schönen guten Morgen. Hier ist das Wetter für uns in Baden-Württemberg. Nach der Abkühlung gestern bleibt es heute wieder trocken, wird auch noch sonnig und warm. In Heidenheim bis zu 26 Grad, Sindelfingen 28 und Schwäbisch Hall 27 Grad. Und in den nächsten Tagen wird es dann noch wärmer. 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
1: Gleich 9.03 Uhr, die neue 107.7 Verkehrsservice. Hallo zu euch auf die Straßen. Auf der A8 läuft immer noch die Unfallaufnahmehöhe Wendlingen. Rechte Spur ist gesperrt, deswegen in Fahrtrichtung Stuttgart. Knapp 4 Kilometer Stop and Go. Auf der A81 immer noch der kaputte LKW. Es ist bei Ilsfeld ab Mundelsheim. 7 Kilometer Stop and Go, knappe Viertelstunde plus. Und auf der A5 zwischen Kronau und Waldorf-Wiesloch 6 Kilometer Stau in Fahrtrichtung Heidelberg. Staus oder Blitzer immer gerne kostenlos melden. 0800 24 7 107 7. 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
12: Heute starten jetzt auch die mündlichen Realschulprüfungen. Oh. Gute Nerven allen Prüflingen und den Eltern.
1: Wir sind für alle da. 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Jetzt die Ärzte.
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0: Ozzy Osbourne es waren.
1: Aha.
0: Hier ist die neue 107.7. Ich habe jetzt einen Interview-Ausschnitt von den beiden gesehen, wo er wieder Kauderwelsch, niemand versteht ihn. Sie sagt, ich übersetze es euch kurz. Es ist wirklich, die waren so süß, die zwei. Dreamer, bester Rock und Pop, hier ist

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1: Hallo.
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0: Was glaubst du, wo waren die Scorpions, als sie die Inspiration und die Idee hatten zu Rock You Like a Hurricane?
1: Na, irgendwo, wo es sehr windig war.
0: 9.23 Uhr, hier ist die neue 107.7. Ich habe auch gleich an Karibik gedacht oder eben USA.
1: Ja.
0: Es war ein verregneter Tag in Hannover.
1: Oh, na gut.
0: Aber wenn es so geschüttet hat wie gestern bei uns in Esslingen.
1: Für uns auch.
0: Dann kein Wunder. Rock You Like a Sommergewitter müsste eigentlich richtig heißen. Wir sind die Scorpions. Bester Rock und Pop aus den 80ern.

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8: Guten Morgen, hier ist das Wetter für uns in Baden-Württemberg. In Heidelberg messen wir aktuell 21 Grad, genauso bei euch in Filderstadt, Bohnlanden im Kreis Esslingen und in Heilbronn. Heute bleibt es trocken und scheint auch immer wieder die Sonne, bis 32 Grad sind dann drin. Morgen dann ähnlich, dazu ist es aber recht windig.
9: Punkt genau 9:30, die neue 177 Verkehrsservice. Vorsichtig, wenn ihr auf der A5 unterwegs seid, zwischen Raststadt Süd und Baden-Baden-West, der Raststätte. Ungesicherte Unfallstelle, rechte Spur ist betroffen in Fahrtrichtung Basel. Dann auf der A8 immer noch der Liegenbleiber zwischen Wendlingen und Esslingen in Fahrtrichtung Stuttgart. Linke Spur blockiert, macht 3 Kilometer Stau aktuell. Und auf der A5 zwischen Kronau und Waldorf-Wiesloch, Fahrtrichtung Heidelberg, auch noch knapp 6 Kilometer Stau. Eure Staus, eure Blitzer, immer kostenlos. 0800 24 7 177. Gute Fahrt. 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
8: Wir sind Baden-Württembergs Rockigste Morning Show. Hanna und Nikolaus hier. Guten Morgen, ihr Lieben.
9: Grüß euch. Die meisten 80er, die meisten 90er, die meiste Musik. Hier sind Roxette. The Look.
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0: halb Deutschland ist schon in den Sommerferien. Wobei ich nicht tauschen wollen würde.
1: Warum?
0: Komisch an, jetzt schon wieder und dann bis Weihnachten gar nichts.
1: Das stimmt, das ist hart.
0: 3,5 Wochen noch, dann sind auch wir in Baden-Württemberg in den Ferien. 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

0: 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Kennst du die Geschichte hinter diesem Song? 1986. Der eiserne Vorhang trennt den Westen und die Sowjetunion. Songwriter Chris Thompson möchte in London mit zwei Freunden an einer Demonstration für nukleare Abrüstung teilnehmen. Sie verabreden sich für den nächsten Morgen, um ganz vorne mit dabei zu sein. Doch dann kommen mehrere Biere und Schnaps dazwischen. Thompson verschläft. Und als er schließlich verkatert den Fernseher einschaltet, wird ihm klar, dass er die Demonstration verpennt hat. Ihn plagt ein schlechtes Gewissen und er nimmt seinen Notizblock, um einen Protestsong zu schreiben, den später sein Kumpel John Farnham aufnehmen wird. Macht Lärm und macht es klar. Wir werden hier nicht still sitzen. Wir werden nicht in Angst leben. John Farnham, you're the voice.
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0: gute neue Woche euch mit noch guter Luft, weil zum Ende der Woche wird es dann wieder heiß.
1: Ich liebe es, dass es nachts gerade so kühl wird.
0: Ja, das ist toll.
1: 3:15 ist es.

0: Als du erzählt hast, dass dein Vater auf einem Konzert in Nazareth war, habe ich erst gedacht, in dem Alter macht er so eine Reise alleine? Nein.
1: Er ist nur bis Reutlingen gereist.
0: Genau. Nazareth ist zu ihm gekommen.
1: Genau. Und war mehr als begeistert, aber er hat sie auch schon ein paar Mal gesehen.
0: Für alle, die gar nichts verstehen, Nazareth ist auch eine Band, nicht nur ein Ort. Und ihr hört sie jetzt mit Love Hurts. 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
6: Die Bundesregierung will heute an ihrem neu geplanten Haushalt endlich einen Knopf dran machen. Eins unserer Themen jetzt am Montagvormittag. Es ist 10 Uhr.
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6: Mit Stefanie Häuslein.
8: Guten Tag. Bei der Fußball-WM hat es abseits vom Sport offenbar einen beispiellosen Vorgang gegeben. Der US-Stürmer Balogun wird trotz seiner roten Karte gegen Bosnien-Herzegowina nicht gesperrt, hat der Weltverband FIFA entschieden. Und zwar offenbar, nachdem US-Präsident Trump sich persönlich bei FIFA-Chef Infantino beschwert hat. Bundestrainer-Anwärter Jürgen Klopp reagiert entsetzt. Wenn das wirklich Trump und Infantino ausgemacht hätten, stelle es alles in Frage, so Klopp. Das Bundeskabinett will heute den neuen Haushalt beschließen. Um 14 Uhr treffen sich der Kanzler und die Ministerinnen und Minister. Sie planen für nächstes Jahr mehr neue Schulden ein als zunächst gedacht. Vor allem, weil laut Finanzminister Klingbeil Bundeswehrinvestitionen aufzuholen sind. Wirtschaftsexperten loben Ansätze in dem Reformpaket, rufen aber auch nach mehr Subventionsabbau. So sagt Clemens Fuest vom IFO-Institut.
9: Bei einem Aufbau von Ausgaben, wie wir ihn in den letzten Jahren gesehen haben, entstehen eben Besitzstände. Das heißt, die Empfänger von Subventionen, die gewöhnen sich daran. Die Empfänger von Sozialleistungen gewöhnen sich daran und werden böse, wenn man ihnen das wieder wegnimmt. Bislang hat die Bundesregierung dazu die Kraft noch nicht gefunden.
8: Und jetzt weitere Meldungen in Kürze. In Südfrankreich laufen wegen eines Waldbrandes mehrere Evakuierungen. Zum Start einer neuen Hitzewelle kämpfen Feuerwehren dort mit einem Großaufgebot. Die Behörden haben die Evakuierung mehrerer Ortschaften westlich von Perpignan mit 10.000 Menschen angeordnet. Russland hat die Ukraine in der Nacht mit einer neuen Angriffswelle überzogen. Präsident Zelensky hatte genau davor, wegen des bevorstehenden NATO-Gipfels, gewarnt. Er fordert erneut mehr Flugabwehr und will darüber beim Gipfel auch mit US-Präsident Trump sprechen. Und im nordrhein-westfälischen Wuppertal hat der Prozess um einen gewaltigen Kriegswaffenfund begonnen. Angeklagt sind drei Männer. Sie sollen über 300 Schusswaffen, fast 100.000 Schuss Munition, Handgranaten, Hakenkreuzflaggen, SS-Uniformen und mehr gelagert haben.
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6: Hier ist das Wetter für uns in Baden-Württemberg. Aktuell in Böblingen, Dagersheim 21 Grad, in Waiblingen 21, in Schwetzingen 22 Grad. Und bis zu 32 Grad sind heute noch drin bei Sonne und Wolken. Dazu ist es teilweise ganz schön windig. Morgen ähnliches Wetter, ab Mittwoch wird es dann wieder heißer. 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Die neue 107.7 Verkehrsservice mit drei Meldungen von der A8. Einmal Richtung Ulm zwischen Eichelberg und Mühlhausen. Unfallaufnahme, rechte Spur ist blockiert. 2 Kilometer staut sich's. Gegenrichtung zwischen Wendlingen und Esslingen. Noch 2 Kilometer stocken nach einem Unfall. Und die A8 Karlsruhe Richtung Stuttgart. 3 Kilometer Stau an der Baustelle bei Pforzheim Ost. Eure Staus und Blitzer immer kostenlos. 0800 24 7 107.7. Gute Fahrt!
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6: Wir starten in die neue Woche mit den meisten 80ern im Radio, gleich von Toto. Und wir spielen zum Schaffen jetzt Highway to Hell von AC/DC. Ich bin Doro, schönen Montag.
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0: Rock und Pop, den wir lieben aus den 80ern von Foreigner, Urgent, am Montagvormittag, gleich 5 vor halb 11.
1: 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Kennst du die Geschichte hinter diesem Song? Es ist Oktober 1982 in Münster. Die Band Forever Young zerbricht sich den Kopf. Die beiden Musiker sitzen an ihren Synthesizern und tüfteln an Sounds. New Wave ist gerade schwer im Kommen. Denn den beiden fehlt noch etwas Wichtiges. Wie soll man nur ohne Sänger erfolgreich werden? Sie laden einen alten Bekannten ein. Marian Gold. Auf ihre Instrumentals singt er plötzlich. Und das klingt gut. Jetzt ist die Band vollständig. Die Jungs nennen sich Alphaville und Forever Young ist heute bester Rock und Pop.
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0: Es ist 10:30. Hier ist das Wetter für uns in Baden-Württemberg. Und es kann heute ziemlich windig werden. Dazu dicke Wolken, immer wieder mal Sonne. 24 bis 32 Grad sind drin. Morgen wird es nochmal ähnlich. Ab Mittwoch dann sonniger und langsam wieder heißer. Hier ist die neue 107.7 Verkehrsservice. Es ist nicht viel los auf den Straßen. Auf der A8 Karlsruhe Richtung Stuttgart stockender Verkehr. 3 Kilometer zwischen Pforzheim West und Pforzheim Ost. Und das war's auch schon. Dann wird geblitzt. Leonberg-Ulmer Straße an der Bushaltestelle. Ihr dürft 50 fahren. Eure Staus, eure Blitzer, immer kostenlos. 0800 24 7 107 7. Gute Fahrt euch.
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0: Wir sind die neue 107.7. Ein wunderschönen Montag. Wir spielen die meisten 80er zum Schaffen. Die meisten 90er. Die meiste Musik. Und jetzt freuen wir uns auf Whitesnake und Here I Go Again.
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0: 98 haben sie damit die Welt erobert aus Sinsheim. Liquido, Narcotic, bester Rock und Pop hier bei uns. Und wenn unsere Rockstars keine Musik machen, dann haben die Hobbys, da schlackern einem die Ohren, ja? Weil wo soll denn das ganze Geld hin? Die Millionchen, wo sollen die hin, wenn nicht in ein teures Hobby?
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0: Einer oder eine von euch in Baden-Württemberg geht heute hoffentlich mit unserer neuen 107.7-Tasse nach Hause. Schenke ich euch, wenn ihr mein Rockstar-Wort knackt, heute von Metallica. Und so wie wir vielleicht Briefmarken sammeln oder Tassen oder Schuhe, sammelt James Hetfield von Metallica etwas, wovon manche Menschen sich nicht mal eins im Leben leisten können.
2: Ich bin verrückt nach alten. Sie verdienen es, wiedergeboren zu werden.
0: Was verdient, wiedergeboren zu werden? Laut James Hetfield von Metallica. Vielleicht kommt ihr drauf. Ratet gerne ab jetzt mit 0800 247 1077.

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5: Also so einen Skandal hat es bei einer Fußball-WM auch noch nicht gegeben. Unser Top-Thema jetzt. Es ist Montagvormittag, 11 Uhr.
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7: Schönen guten Tag. US-Präsident Trump soll FIFA-Boss Infantino überredet haben, die Rotsperre für den bisher erfolgreichsten US-Stürmer Balogun aufzuheben. Tim Britztrup berichtet.
8: Balogun hatte im 16-Viertelfinale rot gesehen, nachdem er seinem Gegenspieler aus Versehen auf den Knöchel getreten war. Eine durchaus harte Entscheidung, die nach den Regeln trotzdem Einspielsperre bedeutet. Jetzt darf der Drei-Tore-Mann aber gegen Belgien im Achtelfinale mitmischen. Der belgische Verband sieht darin einen klaren Verstoß gegen die FIFA-Regeln und will dagegen vorgehen. Belgiens Trainer Garcia spricht von einem April-Scherz.
7: Die asiatische Hornisse breitet sich in Baden-Württemberg aus. Sie frisst hauptsächlich Honigbienen, aber auch Wildbienen, Hummeln und Schmetterlinge und bedroht so die heimischen Insekten. Hier kann jeder Baden-Württemberger dagegenhalten, betont das Umweltbundesamt. Mehr von Stefanie Häuslein.
9: Die asiatische ist kleiner und dunkler als die europäische Hornisse. Für Menschen ist sie nicht gefährlicher, aber wer Nester in Bäumen oder am Haus entdeckt, sollte das melden und Abstand halten und die Hornissen nicht auf eigene Faust bekämpfen. Auch Fallen sollten nicht aufgestellt werden, da diese auch geschützte Insekten töten können.
7: Und nun weitere Meldungen in Kürze. Geschäfte sollten künftig generell auch sonntags öffnen dürfen. Das fordert der Handelsverband in der Bild. Es müsse im Ermessen der Kaufleute und Kunden liegen, wann Läden offen sein sollten. Hintergrund der Forderung: Die Bundesregierung will die Öffnungszeiten für Bäckereien an Sonntagen verlängern. Die Gesundheitsreform wird offenbar etwas entschärft. Wie die Frankfurter Allgemeine berichtet, will Gesundheitsministerin Wagen bisher kostenfrei mitversicherte Familienmitglieder weniger stark zur Kasse bitten. Änderungen gibt es auch bei der Zuzahlung für Medikamente und Krankenhausaufenthalte. Norwegen steht das erste Mal in der Geschichte im WM-Viertelfinale. Gegen Rekordweltmeister Brasilien hat sich das Team dank eines späten Doppelpacks von Superstar Erling Haaland mit 2:1 durchgesetzt. Auch England ist weiter. Nach einem packenden Schlagabtausch gegen Co-Gastgeber Mexiko entstand 3:2.
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5: Das Wetter für unseren Baden-Württemberg ist heute wolkig mit Sonne zwischendurch und bis zu 32 Grad werden es noch. Aktuell in Eislingen 22 Grad, in Pliezhausen 23, genauso in Horb am Neckar. Dazu ist es teilweise ganz schön windig. Morgen ähnliches Wetter, ab Mittwoch wird es wieder heißer. Hallo auf die Straßen um 2 nach 11, die neue 107.7 Verkehrsservice. Bitte Vorsicht, wenn ihr auf der A8 Ulm Richtung Stuttgart fahrt. Ungesicherter Unfall zwischen Wendlingen und Raststätte Denkendorf und Fahrzeugteile auf der Fahrbahn. Vorsicht auf der A81 Stuttgart Richtung Singen zwischen Sindelfingen Ost und Böblingen Sindelfingen. Da ist eine Ölspur auf der rechten Spur, die ist deshalb auch gesperrt. Und es hat einen Unfall gegeben auf der A8 Eichelberg Richtung Stuttgart, kurz vor der Ausfahrt Raststätte Denkendorf. Danke Tom fürs Melden. Eure Staus und Blitzer immer kostenlos 0800 24 7 177. Gute Fahrt.
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5: Echte Legenden schaffen mit uns hier im Radio gleich Guns N' Roses, November Rain bis zum letzten Ton und die meisten 80er jetzt von Status Quo. In the Army Now. Ich bin Doro, hi.

0: Freitag spielt er hier bei uns auf dem Schlossplatz in Stuttgart Lenny Kravitz mit bestem Rock und Pop und gern. Und wenn wir am Montagvormittag schon mal aufs Wochenende gucken, am Samstag wird direkt weiter gefeiert.
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0: Ja, es wird schon aufgebaut im Höhenpark Killesberg, dass für Samstag dann alles bereit ist. Da feiern wir zusammen nämlich schon das 74. Stadtwerke Stuttgart Lichterfestival. Ich bin da wirklich schon als kleiner Steppke auf der Picknickdecke rumgekrabbelt, ja, und habe mich gefreut, dass alles leuchtet, wenn es dunkel ist. 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Mit der Lichterfestival-Show dann als krönender Abschluss mit Drohnen, Licht und Feuerwerk. Und dass unsere Kinder und Enkel auch noch in ein paar Jahren und Jahrzehnten so feiern können wie wir am Samstag. Deshalb legen die Stadtwerke Stuttgart ganz, ganz großen Wert auf Nachhaltigkeit. Peter Drausnick, Geschäftsführer der Stadtwerke Stuttgart.
2: Dieselaggregate, die man bisher gebraucht hat, sind dabei, alle umzurüsten auf Großbatteriespeicher, den man natürlich vorher auch mit Ökostrom füllen kann. Wir haben ganz viel auf LED umgestellt, also da sind wir besonders stolz, dass gerade der Zauberwald mit einigen Highlights noch besser wirkt. Und wir haben verteilt auf dem ganzen Gelände Solarschirme, unter denen man verweilen kann, sein Handy laden kann und auch mal sich ein bisschen ausklinken. War letztes Jahr schon ein ganz tolles Thema. Und das haben wir auch dieses Mal wieder dabei.
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8: Hier ist das Wetter für uns in Baden-Württemberg. Es kann heute ziemlich windig werden. Dazu dicke Wolken, zwischendurch aber immer mehr Sonne, vor allem dann Richtung Nachmittag. Temperaturen 24 bis 32 Grad. Morgen nochmal ähnlich und ab Mittwoch wird es dann wieder heißer. 11.32 Uhr ist es ganz genau, die neue 107.7 Verkehrsservice. Bitte Vorsicht, A81 Stuttgart Richtung Singen. Zwischen Kreuz Stuttgart und Sindelfingen Ost hat es gekracht. Der Unfall auf der Standspur und da stockt auch schon der Verkehr. A8 Ulm Richtung Stuttgart zwischen Wendlingen und Raststätte Denkendorf. Auch da ist ein Unfall passiert. Mittlerweile wird der auf der Standspur aufgenommen, aber es liegen auch noch Fahrzeugteile auf der Fahrbahn. Macht vorsichtig. Damit geblitzt im Kreis Böblingen, wenn ihr von Deckenfront Richtung Gärtringen fahrt, da stehen sie im Feld und ihr dürft 70 fahren. Eure Staus und Blitzer immer kostenlos. 0800 24 7 107.7. Gute Fahrt euch.
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8: Ich bin Doro. Hi, schön, dass ihr bei uns seid am Montag. Mit den meisten 80ern, den meisten 90ern, der meisten Musik geht's bei uns durch den Arbeitstag. Hier sind Alphaville.
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0: Clovium 11.43 Uhr. Wir spielen nicht nur besten Rock und Pop zum Schaffen am Montag. Ihr könnt nebenher auch noch die größten Geheimnisse der Rockwelt aufdecken.
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0: Wir sind nur ein kleines Wörtchen entfernt, um zu wissen, welche Sammelleidenschaft James Hetfield entwickelt hat. Ja, der Metallica-Frontmann hat ja einiges an Kohle gescheffelt, sammelt dementsprechend auch richtig, richtig viel. Aber mir geht's heute um sein, glaube ich, teuerstes Hobby, das er hat.
2: Ich bin verrückt nach alten. Sie verdienen es, wiedergeboren zu werden.
0: Was könnte sich denn hinter meinem Rockstar-Wort verstecken? Uli aus Reutlingen, du bist dir ziemlich sicher.
3: Ja, genau.
0: Was sammelt er denn?
3: Gitarren.
0: Auch? Das ist aber nicht die Antwort, die ich suche. Er sammelt noch was anderes.
3: Oh, dann hat ein anderer eine Chance, weil das ist schön.
0: Ja, schön, dass du mitgemacht hast, Uli. Danke dir. Gitarren können wir schon mal streichen von unserer Bingo-Karte heute. Was sammelt James Hetfield noch? Knackt mein Rockstar-Wort? 0800 24 7 1077.

0: katholischen Kirchen. Aber machst du es dir da nicht zu einfach? Fragt mich ein Freund, mit dem ich über die Bibel ins Gespräch komme. Für ihn gilt, was in der Bibel geschrieben steht, und zwar so, wie es dort steht. Denn, so sein Verständnis, Menschen haben die Bibel geschrieben, aber Gott hat sie diktiert. Und ich tue mir mit dieser Vorstellung schwer. Wenn Gott diktiert hat, warum braucht es dann in der Bibel 4 Berichte von Jesu Leben? Dennoch, ich will den Vorwurf ernst nehmen. Mache ich es mir zu leicht, wenn ich Bibeltexte in Frage stelle? Ich erlebe es eher umgekehrt. Es ist brutal anstrengend, sich mit den Texten zu beschäftigen. Um was ging es den Autoren und Gott bei diesen Berichten wirklich? Wie würde Jesus heute handeln? Und wo habe ich mich vielleicht auch geirrt? Das sind komplizierte Fragen, ein ständiges Ringen mit Texten und mit Gott, der, so glaube ich, es genießt, wenn wir nicht einfach nur Regeln befolgen, sondern ihn durch ständiges Hinterfragen Stück für Stück kennenlernen. Ich finde das toll, so immer mehr über ihn rauszufinden, aber leicht ist das nicht.
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9: Die Fußball-WM steht vor einem handfesten Skandal, den es so noch nie gegeben hat. Unser Top-Thema jetzt. Es ist Montagmittag, 12 Uhr.
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11: Schönen guten Tag. Politik hat im Sport nichts zu suchen? Das sieht Donald Trump ganz anders. Der US-Präsident hat angeblich bei FIFA-Boss Infantino angerufen, damit der US-Torjäger Balogun trotz Rotsperre im Achtelfinale gegen Belgien auflaufen darf. Anne Brauer.
12: Dass die beiden mächtigen Männer Kumpels sind, ist klar. Spätestens seit Infantino Trump den ersten und vielleicht auch nur dafür geschaffenen FIFA-Friedenspreis verliehen hat. Sollten sich die Vorwürfe jetzt aber bestätigen, wäre das an Dreistigkeit und Kumpanei wohl kaum noch zu überbieten. Balogons Sperre auf jeden Fall ist aufgehoben bzw. zur Bewährung ausgesetzt. DFB-Präsident Neuendorf fordert Aufklärung. Zitat: Es geht um die Glaubwürdigkeit der FIFA.
11: Gesundheitsministerin Baken entschärft offenbar die Gesundheitsreform. Bisher kostenfrei mitversicherte Familienmitglieder sollen weniger stark zur Kasse gebeten werden, berichtet die Frankfurter Allgemeine Zeitung. Einzelheiten hat Tim Britztrupp.
13: Sie sollen jetzt nur noch 2,5% ihres beitragspflichtigen Haushaltseinkommens zahlen. Bisher waren 3,5% geplant. Eltern mit Kindern bis 11 sollen ganz von der Regelung ausgenommen werden. Auch die Zuzahlungen für Medikamente und Krankenhausaufenthalte sollen weniger stark ausfallen. Dafür soll der Bund mehr an die Krankenkassen überweisen. Geplant ist, dass das Gesetz noch in dieser Woche durch den Bundestag geht.
11: Und nun weitere Meldungen in Kürze. Göppingen und seine Stadtwerke stärken das Stromnetz. Das alte Umspannwerk Ost wird für 10 bis 13 Millionen Euro modernisiert und erweitert, denn es läuft am Limit. Die Stadt Göppingen unterstützt das Projekt mit 2,5 Millionen Euro. Wie viel Geld wofür ausgeben? Heute will die Bundesregierung den Haushalt fürs kommende Jahr beschließen. Schon vorab wurde bekannt, dass mehr als 200 Milliarden Euro neue Schulden geplant sind. Damit auch mehr Geld in die Kasse kommt, sollen außerdem die Steuern auf Alkohol und Tabak erhöht werden. Die Waldbrände in Südfrankreich halten die Menschen weiter in Atem. Jetzt haben die Feuer auch Auswirkungen auf die Tour de France. Die dritte Etappe findet heute mehr oder weniger unter Ausschluss der Öffentlichkeit statt. Zuschauer sollen sich von der Rennstrecke fernhalten. In der Gegend herrscht seit Wochen Trockenheit. Diese Woche werden wieder um die 40 Grad erwartet.
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9: Hier ist das Wetter für uns in Baden-Württemberg. Aktuell haben wir 25 Grad in Ditzingen, 24 in Metzingen, 24 auch in Aalen. Und Richtung Nachmittag wird es dann heute immer sonniger. Es werden bis zu 32 Grad. Morgen nochmal ähnlich, ab Mittwoch deutlich mehr Sonne. 20 Jahre Shopping-Spaß, Genuss und Unterhaltung mitten im Herzen von Bad Cannstatt. 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Hier schlägt euer Shoppingherz. 3 nach 12, die neue 107.7 Verkehrsservice. Gut aus auf den Straßen, es ist nicht viel los. Eine Meldung von der A8, Karlsruhe Richtung Stuttgart, zwischen Pforzheim West und Ost, da stockt es auf 4 Kilometer. Und es wird geblitzt in Leonberg in der Ulmer Straße, direkt an der Bushaltestelle, 50 erlaubt. Wenn ihr was entdeckt, Staus und Blitzer, immer kostenlos melden unter 0800 24 7 107.7. 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
9: Herzlich willkommen in der ersten Mittagspause der Woche. Schönen Montag, ich bin Doro und die meisten 80er spielen wir von Tina Turner. Jetzt The Best. Kommt gut durch.
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Sweetest. Frisch aus der Highschool. Teenage Dirtbag auf der 977. Und das ist genau das richtige Wetter für Sommerferien. Halb Deutschland ist ja auch schon. Zum Beispiel Bremen, Niedersachsen oder Saarland. Baden-Württemberg mal wieder die letzten. Dauert noch 3,5 Wochen, bis wir auch endlich Sommerferien haben. Aber jetzt ist doch die beste Zeit, oder? Mit Schulausflügen, mit Projekttagen. Dann wird auch mal ein Film geschaut. Also ich muss sagen, ich hab's geliebt. Schönen Montagmittag euch mit bestem Rock und Pop. Und Michael Jackson hier auf der neuen 107.7 zusammen mit Paul McCartney.

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5: Das Wetter für uns in Baden-Württemberg ist heute windig und wolkig, aber Richtung Nachmittag kommt immer mehr die Sonne durch. Heute 25 bis 32 Grad. Morgen nochmal so ähnlich. Ab Mittwoch deutlich sonniger und wieder heißer. 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Gleich 12:30, die neue 107.7 Verkehrsservice mit einer Gefahrenstelle von der A81. Vorsicht, wenn ihr von Heilbronn Richtung Stuttgart unterwegs seid, zwischen Zuffenhausen und Feuerbach. Defektes Fahrzeug auf der Standspur und Personen auf der Fahrbahn. A8 Karlsruhe Richtung Stuttgart, zwischen Pforzheim West und Ost, 4 Kilometer Stop and Go. Und es wird geblitzt auf der B464 Renningen Richtung Böblingen, da an der Tankstelle in Markstadt. 90 dürft ihr fahren. Eure Staus und Blitzer immer kostenlos unter 0800 24 7 1077. Gute Fahrt! 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
5: Ihr macht Mittagspause und wir spielen die meisten 80er, die meisten 90er, die meiste Musik dazu. Jetzt Starship und We Built the City. Schönen Montag.
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3: Es gibt gute Nachrichten aus Stuttgart-Wangen. Der Großmarktbrand ist da nämlich jetzt endlich gelöscht nach 60 Stunden Einsatz. Eins unserer Themen jetzt. Es ist Montagmittag, 13 Uhr.
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5: Schönen guten Tag. Wenn man Fußball, Politik und Kumpanei zusammen mixt, hat man einen handfesten Skandal. Und den hat jetzt die WM mit dem angeblichen Anruf von US-Präsident Trump bei FIFA-Boss Infantino. Anne Brauer mit einigen Reaktionen dazu.
6: Er hat die Trump-Karte ausgespielt, schreibt die New York Post. Denn jetzt darf ja US-Torjäger Balogun trotz Rotsperre im Achtelfinale gegen Belgien auflaufen. Die englische Daily Mail urteilt, der schamlose Donald Trump und sein unterwürfiger Handlanger Gianni Infantino haben diese WM in den Dreck gezogen. Die Sportschau schreibt vom kaputten System des Weltverbands. Und Englands Ex-Nationalspieler Gary Neville bringt's auf den Punkt, das ist totaler Mist. Aber überrascht uns das bei diesen Leuten?
5: Bundesbehörden können Vereinen und Organisationen wohl bald einfach die Auskunft verweigern. Die Bundesregierung will sie im neuen Informationsfreiheitsgesetz von Anfragen über die Behördenarbeit ausschließen und Bürgeranfragen erschweren. Stefanie Häuslein weiß mehr.
7: Die Datenschutzbeauftragten warnen. Dem baden-württembergischen Vertreter zufolge verstößt der Plan der Bundesregierung sogar gegen geltendes Menschenrecht, weil Vereine und Organisationen für die Kontrolle des Staates wichtig sind. Noch sind die Änderungen nicht beschlossen, heißt es aus Stuttgart. Die Datenschützer fordern die Bundesregierung auf, nachzubessern.
5: Und nun weitere Meldungen in Kürze. Feuer aus. Der Brand auf dem Stuttgarter Großmarkt ist gelöscht. Der über 60-stündige Einsatz zählt zu den größten der Stuttgarter Geschichte. Über 350 Feuerwehr- und THW-Kräfte waren vor Ort. Zwei Hallen sind niedergebrannt. Zur Brandursache ermittelt die Kripo. Wie viel Geld wofür ausgeben? Heute will die Bundesregierung den Haushalt fürs kommende Jahr beschließen. Schon vorab wurde bekannt, dass mehr als 200 Milliarden Euro neue Schulden geplant sind. Damit auch mehr Geld in die Kasse kommt, sollen außerdem die Steuern auf Alkohol und Tabak erhöht werden. Die Gesundheitsreform wird offenbar etwas entschärft. Wie die Frankfurter Allgemeine berichtet, will Gesundheitsministerin Waken bisher kostenfrei mitversicherte Familienmitglieder weniger stark zur Kasse bitten. Änderungen gibt es auch bei der Zuzahlung für Medikamente und Krankenhausaufenthalte.
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3: Hier ist das Wetter für uns in Baden-Württemberg. Wir haben aktuell 26 Grad in Ingersheim. Es sind 25 Grad in Freudenstadt im Schwarzwald, 27 Grad in Wendlingen. Bis zu 32 Grad sind heute noch drin bei Wolken und in Richtung Nachmittag immer mehr Sonne. Morgen wird es nochmal ähnlich und ab Mittwoch sonniger und heißer. 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Der Hamburger Fischmarkt in Stuttgart. 2 nach 1, die neue 107.7 Verkehrsservice, A81, Stuttgart Richtung Singen. Ihr steht zwischen Kreuz Stuttgart und Sindelfingen Ost, 4 Kilometer im Stau. Viel los gerade auf der B10 im Enzkreis, Mühlacker Richtung Stuttgart, zwischen Vaihingen-Enz und Enz-Vaihingen, Baustelle und 3 Kilometer Stau. Und es wird geblitzt auf der A81 Richtung Singen, zwischen Rottenburg und Horb. Am Anfang der Baustelle stehen sie, ihr dürft 80 fahren. Eure Staus und Blitzer, immer kostenlos, 0800 24 7 1077.
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3: Wunderschönen Montagmittag. Ich bin Doro, hi. Und dabei bei euch im Geschäft mit den meisten 80ern und den Hooters, einer ihrer besten Songs, Johnny B.
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0: Schweizer Rock und Pop. Supertramp, 13.23 Uhr gleich. Und wenn unsere Rockstars keine Musik machen, dann haben sie Hobbys. Da schlackern einem wirklich fast die Ohren, weil wohin mit dem ganzen Geld?
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0: Das ist ein Wort, was ich weggepiept habe, heute bei James Hetfield. Der Metallica-Frontmann hat nämlich eine echte Sammelleidenschaft entwickelt.
2: Ich bin verrückt nach alten. Sie verdienen es, wiedergeboren zu werden.
0: Was sammelt James Hetfield? Er hat mitgeraten ganz fleißig in Baden-Württemberg und rausgefunden, es sind keine Gitarren, es sind auch keine Boote. Susanne aus Nürtingen im Kreis Esslingen, vielleicht kommst du drauf. Dein Tipp?
3: Es geht um Oldtimer.
0: Wie kommst du drauf?
3: Ich habe mal gehört, dass er Oldtimer hat. Ich war aber nicht sicher, ob das wirklich das ist. Und als mir das entgegengesprungen kam, wusste ich dann, ja, man kann ja nur sein.
0: Okay, sammelt er auch Oldtimer?
3: Ja, ja.
2: Ich bin verrückt nach alten Autos.
0: Richtig. Eine neue 107.7-Tasse hast du dir gesichert. Glückwunsch.
3: Dankeschön. Da freut mich.
0: Ich freue mich auch für dich. Und James Hetfield sicherlich auch. Der so viele Autos hat mittlerweile, dass sogar schon ein Museum angeklopft hat und gesagt hat, wir würden sie gerne ausstellen.
3: Richtig, ja. Also für Autos bin ich begeisterungsfähig. Ich kenne mich ein bisschen aus. Und was James Hetfield betrifft, ja, also Metallica, ganz klar, Riesenfan davon.
0: Geil. Ich auch. Dann spiele ich dir jetzt nämlich noch Nothing Else Matters in der Mittagspause.
3: Super. Vielen herzlichen Dank. Da freue ich mich.

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17: Hier ist das Wetter für uns in Baden-Württemberg. Es ist heute etwas bewölkt, aber Richtung Nachmittag kommt immer mehr die Sonne raus. Heute bei 25 bis teilweise 32 Grad. Morgen nochmal ähnliches Wetter. Ab Mittwoch wird's wieder heißer. 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Wir schauen auf die Straßen. Es ist 13.31 Uhr, die neue 177 Verkehrsservice. Auf der A81 Stuttgart Richtung Singen, zwischen Kreuz Stuttgart und Sindelfingen Ost. 4 Kilometer Stau. Nach einem Unfall. Und auf der B10 Mühlacker Richtung Stuttgart, da steht ihr zwischen Feingen-Enz und Enz-Weingen wegen der Baustelle 3 Kilometer. Eure Staus und Blitzer immer kostenlos. 0800 24 7 177. Gute Fahrt!
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17: Wunderschönen Montagmittag ins Geschäft zu euch in Baden-Württemberg. Die meisten 80er, die meisten 90er, die meiste Musik gibt's von uns. Und Pink Floyd jetzt. Another Brick in the Wall.
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erinnert sich noch an die Kuschelrock-CD-Reihe von MTV. Das war auf der Kuschelrock 7, die ich früher besessen habe. Die Scorpions, Send Me an Angel. Hier auf der neuen 107.7. Bester Rock und Pop in eurer Mittagspause, nur hier bei uns. Schönen Montag jetzt mit Joe Cocker und Jennifer Warnes, Up Where We Belong. 13.41 Uhr.

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7: Bei uns in Baden-Württemberg bereitet sich gerade die asiatische Hornisse aus. Wie können wir heimische Insekten vor ihr schützen? Eins unserer Themen jetzt am Montagnachmittag. Es ist 14 Uhr.
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8: Schönen guten Tag. Fußball, Politik und Männerfreundschaft sind die Zutaten, die der WM einen Riesenskandal bescheren. US-Präsident Trump soll mit einem Anruf bei FIFA-Boss Infantino dafür gesorgt haben, dass US-Torjäger Balogun trotz Rotsperre im Achtelfinale gegen Belgien spielen darf. Der Europäische Fußballverband ist fassungslos über die Entscheidung des Weltverbands. Die sei beispiellos, unverständlich und nicht zu rechtfertigen. Damit ist eine rote Linie überschritten, meint die UEFA. Die asiatische Hornisse breitet sich in Baden-Württemberg aus. Sie frisst hauptsächlich Honigbienen, aber auch Wildbienen, Hummeln und Schmetterlinge und bedroht so die heimischen Insekten. Hier kann jeder Baden-Württemberger dagegenhalten, betont das Umweltbundesamt. Mehr dazu von Stefanie Häuslein.
9: Die asiatische ist kleiner und dunkler als die europäische Hornisse. Für Menschen ist sie nicht gefährlicher, aber wer Nester in Bäumen oder am Haus entdeckt, sollte das melden und Abstand halten und die Hornissen nicht auf eigene Faust bekämpfen. Auch Fallen soll nicht aufgestellt werden, da diese auch geschützte Insekten töten können.
8: Und nun weitere Meldungen in Kürze. Geschäfte sollen künftig generell auch sonntags öffnen dürfen. Das fordert der Handelsverband in der Bild. Es müsse im Ermessen der Kaufleute und Kunden liegen, wann Läden offen sein sollten, heißt es. Hintergrund: Die Bundesregierung will die Öffnungszeiten für Bäckereien an Sonntagen verlängern. Hunderte Feuerwehrleute kämpfen in Südfrankreich weiter gegen einen großen Waldbrand. Seit dem Wochenende haben die Flammen in den Pyrenäen eine Fläche von über 6000 Fußballfeldern zerstört. Die Behörden riefen etwa 10.000 Bewohner in kleineren Dörfern auf, sich in Sicherheit zu bringen. Göppingen und seine Stadtwerke stärken das Stromnetz. Das alte Umspannwerk Ost wird für 10 bis 13 Millionen Euro modernisiert und erweitert, denn es läuft am Limit. Die Stadt Göppingen unterstützt das Projekt mit 2,5 Millionen Euro.
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7: Das war's. Wetter für uns in Baden-Württemberg ist heute sonnig mit Wolken und gegen Nachmittag wird es immer freundlicher. Aktuell in Gärtringen 26 Grad, 26 Grad auch in Uhingen, 27 in Villingen-Schwenningen. Morgen nochmal ähnliches Wetter, bis zu 32 Grad, ab Mittwoch deutlich mehr Sonne. 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Hallo zusammen. Es ist 3 nach 2, die neue 107.7 Verkehrsservice. Es ist nicht viel los auf der A8. A81 Richtung Singen stockt ein bisschen zwischen Kreuz Stuttgart und Sindelfingen Ost auf 4 Kilometern. Ansonsten freie Fahrt. Ich wünsche euch eine gute und wenn ihr was seht, Staus und Blitzer, immer kostenlos melden. 0800 24 7 1077. 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
7: Ich bin Doro. Schönen Montagnachmittag euch. Bei uns gibt's die meisten 80er. Gleich unter anderem von Tina Turner und vom Boss. Und jetzt Bob Dylan. Hier ist Knocking on Heaven's Door.
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0: War eins der geilsten Konzerte, das ich bei Rock im Park je gesehen habe. Mit Chester noch, hier auf der neuen 107.7. Wir spielen besten Rock und Pop. Schönen Montagnachmittag.
1: 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Kennst du die Geschichte hinter diesem Song? 1984. US-Präsident Ronald Reagan kämpft um seine Wiederwahl.
2: I will not make age an issue of this campaign.
1: Für seine Wahlkampfauftritte hat er sich für einen ganz besonderen Song entschieden. Bruce Springsteens Born in the USA. Dieser Song, findet sein Wahlkampfteam, passt perfekt zu den Zielen der Republikanischen Partei. Er klingt patriotisch und steht für das Vaterland. Bruce Springsteen sieht das allerdings ganz anders und lässt die Verwendung seines Songs als Wahlkampfsong verbieten. Denn sein Song beschreibt in Wahrheit die bittere Sicht auf das zerstörte Leben eines US-Soldaten und ist eine Kritik an der kriegerischen US-Politik. Born in the USA ist bis heute einer der größten Erfolge von Bruce Springsteen und Teil von bestem Rock und Pop.
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0: Das Wetter für uns im Baden-Württemberg. Es ist ziemlich windig heute, teils auch dicke Wolken am Himmel, dazwischen aber sonnig und trocken, heute bei bis zu 32 Grad, morgen nochmal ähnlich, am Mittwoch und Donnerstag dann hochsommerlich bei uns im Land. 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Viel Spaß! 14.31 Uhr, die neue 107.7 Verkehrsservice. Wir schauen auf die A8 Ulm Richtung Stuttgart. Zwischen Märklingen und Mühlhausen 10 Kilometer stockender Verkehr. A8 Karlsruhe Richtung Stuttgart zwischen Pforzheim West und Ost. Da stockt es auf 4 Kilometern. Und im Enzkreis auf der B10 Mühlacker Stuttgart in beide Richtungen zwischen Feigenenz und im Abzweig nach Pulverdingen 3 Kilometer Baustellenstau. Dann wird geblitzt auf der A81 Richtung Singen zwischen Rottenburg und Horb. Und wenn ihr was seht, Staus und Blitzer immer kostenlos melden. 0800 24 7 1077.
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0: Schönen Montag zu euch ins Geschäft. Schön, dass ihr bei uns seid. Ihr kriegt hier bei uns die meisten 80er, die meisten 90er, die meiste Musik und die Sticks. Boat on the River. Ich bin Doro. Hi.
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Habe ich geliebt in den 90ern. Tasman Archer, Sleeping Satellites. Ihr hört die neue 107.7. Und jetzt bester Rock und Pop aus den 80ern von

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7: Beruhigende Nachricht aus Stuttgart. Der Großmarktbrand ist endlich gelöscht. Der Großeinsatz damit beendet. Das ist eines unserer Themen jetzt. Es ist Montagnachmittag, 15 Uhr.
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8: Schönen guten Tag. Die aufgehobene Rotsperre für US-Stürmer Balogun bei der WM sorgt für einen Riesenskandal. US-Präsident Trump soll FIFA-Boss Infantino dazu gedrängt haben. Balogun ist mit 3 Turniertreffern der bisher erfolgreichste US-Torschütze. Er darf jetzt also trotz seiner roten Karte im letzten Spiel im Achtelfinale gegen Belgien ran. Beim Europäischen Fußballverband UEFA ist man außer sich. Die FIFA habe eine rote Linie überschritten, heißt es in einer Mitteilung. Bundesbehörden können Vereinen und Organisationen wobald einfach die Auskunft verweigern. Die Bundesregierung will sie im neuen Informationsfreiheitsgesetz von Anfragen über die Behördenarbeit ausschließen und Bürgeranfragen erschweren. Stefanie Häuslein weiß mehr.
9: Die Datenschutzbeauftragten warnen, dem baden-württembergischen Vertreter zufolge, verstößt der Plan der Bundesregierung sogar gegen geltendes Menschenrecht, weil Vereine und Organisationen für die Kontrolle des Staates wichtig sind. Noch sind die Änderungen nicht beschlossen, heißt es aus Stuttgart. Die Datenschützer fordern die Bundesregierung auf, nachzubessern.
8: Und nun weitere Meldungen in Kürze. Der frühere Landespolizeiinspekteur ist auch im zweiten Strafverfahren wegen Bestechlichkeit freigesprochen worden. Er soll einer Polizeibeamtin berufliche Vorteile im Austausch für eine sexuelle Beziehung angeboten haben. Ein aufgenommenes Telefonat durfte im Prozess nicht als Beweis verwendet werden. Der Brand auf dem Stuttgarter Großmarkt ist gelöscht. Der über 60-stündige Einsatz zählt zu den größten der Stuttgarter Geschichte. Über 350 Feuerwehr- und THW-Kräfte waren vor Ort. 2 Hallen sind niedergebrannt. Zur Brandursache ermittelt die Kripo. Die geplante Krankschreibungspflicht ab dem ersten Tag sorgt weiter für heftige Kritik. Der CDU-Arbeitnehmerflügel hat Union und SPD jetzt dazu aufgerufen, die Pläne einzustampfen. CDA-Vize Bäumler sagte dem Tagesspiegel, viele Menschen seien entsetzt über den Koalitionsbeschluss.
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7: Das Wetter für uns in Baden-Württemberg ist heute ganz unterschiedlich. Stellenweise ist es die ganze Zeit bewölkt, stellenweise richtig sonnig. Morgen sind phasenweise auch dichtere Wolken am Himmel. Ansonsten morgen sonnig und wärmer bei 27 bis 34 Grad.
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7: 15 Uhr und 3 Minuten, die neue 107.7 Verkehrsservice. Es stockt auf der A8 Karlsruhe Richtung Stuttgart zwischen Pforzheim West und Pforzheim Ost 8 Kilometer wegen der Dauerbaustelle. Und B10 Mühlacker Stuttgart zwischen Feingen-Enz und dem Abzweiger nach Pulverdingen in beiden Richtungen etwa 3 Kilometer Stau wegen Bauarbeiten. Habt ihr noch was gesehen? Eure Staus, eure Blitzer? Immer kostenlos 0800 24 7 107.
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7: Ich bin Christian Krack, hallo. Hat die neue Woche schon hektisch begonnen bei euch? Wir haben jetzt die Scorpions am Start mit ihrer Classic-Rock-Ballade Still Loving You. Perfekt zum Runterkommen.
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0: Avril Lavigne mit bestem Rock und Pop geht's durch den Montagnachmittag. Es ist 4:09.
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10: Das Wetter für uns in Baden-Württemberg, ja, das ist heute ganz unterschiedlich. Stellenweise richtig sonnig, stellenweise noch ein bisschen bewölkter. Aktuell sind es bei euch in Göppingen 26, Heilbronn 27, Rastatt 28 Grad. Morgen sind auch hin und wieder dichtere Wolken am Himmel, bleibt aber trocken und warm wird. Sonnig oft bei 27 bis 34 Grad. 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Gleich halb vier, die neue 107.7 Verkehrsservice. Achtung Autofahrer auf der A6 Heilbronn Richtung Nürnberg zwischen Kreuz Weinsberg und Pretzfeld. Da liegen Gegenstände im Bausteinbereich. Stau, A5, Karlsruhe Richtung Heidelberg, zwischen Durlach und Bruchsal 6 Kilometer. Karlsruhe Richtung Stuttgart, zwischen Pforzheim West und Pforzheim Ost 8 Kilometer stockend. B10 in Stuttgart, im Leuze-Tunnel auf Höhe der B14 ist die linke Spur nach einem Unfall blockiert. Und dann haben wir noch die B10 Mühlacker Stuttgart zwischen Feilingen-Enz und Pulverdingen in beiden Richtungen 2 bis 3 Kilometer Baustellenstau. Habt ihr noch was gesehen? Eure Staus, eure Blitzer, immer kostenlos 0800 24 7 107 7. 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
10: Wir spielen die meisten 80er, die meisten 90er, die meiste Musik für euch. Ich bin Christian Krack und jetzt geht's in die 80er zu einem One-Hit-Wonder. Das ist die Cutting Crew. I just died in your arms.
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0: Besser Rock und Pop mit Falco Out of the Dark. 15.41 Uhr haben wir am Montag. Oh, steckt euch das Wochenende noch in Knochen gegen die Montagsmüdigkeit. Da habe ich jetzt wieder was für euch.
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0: Täglich gegen 15:45 spiele ich ja Songs für euch, die schon lange nicht mehr bei uns gelaufen sind. Heute ist das ein Song von AC/DC aus dem Jahr 1980. Wir erinnern uns noch mal kurz. Ein Jahr zuvor, 79, war ja Sänger Bon Scott mit gerade mal 33 Jahren gestorben, hatte eine Alkoholvergiftung, soll an seinem Erbrochenen erstickt sein. Gibt aber irgendwie auch andere Theorien, dass er in jener Winternacht in dem Auto, in dem er irgendwie auf Drogen oder auf Alkohol lag, schlicht erfroren ist. So oder so war das natürlich eine Tragödie. Als dann AC/DC 1980 mit dem neuen Sänger Brian Johnson zurückkam, kamen sie ganz in Schwarz, die Farbe der Trauer. Das Album klang dann aber gar nicht traurig, sondern genauso wie die gleichnamige Single. Hier sind AC/DC für euch, hier ist Back in Black.

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8: Es gibt gute Nachrichten von den Stadtwerken Göppingen. Das ist eines unserer Themen. Jetzt ist es Montagnachmittag, 16 Uhr.
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10: Schönen guten Tag. Fußball, Politik und Männerfreundschaft sind die Zutaten, die der WM einen Riesenskandal bescheren. US-Präsident Trump soll mit einem Anruf bei FIFA-Boss Infantino dafür gesorgt haben, dass US-Torjäger Balogun trotz Rotsperre im Achtelfinale gegen Belgien spielen darf. Der Europäische Fußballverband ist fassungslos über die Entscheidung des Weltverbands. Die sei beispiellos, unverständlich und nicht zu rechtfertigen. Damit ist eine rote Linie überschritten, meint die UEFA. Die asiatische Hornisse breitet sich in Baden-Württemberg aus. Sie frisst hauptsächlich Honigbienen, aber auch Wildbienen, Hummeln und Schmetterlinge und bedroht so die heimischen Insekten. Hier kann jeder Baden-Württemberger dagegenhalten, betont das Umweltbundesamt. Mehr dazu von Stefanie Häuslein.
11: Die asiatische ist kleiner und dunkler als die europäische Hornisse. Für Menschen ist sie nicht gefährlicher, aber wer Nester in Bäumen oder am Haus entdeckt, sollte das melden und Abstand halten und die Hornissen nicht auf eigene Faust bekämpfen. Auch Fallen sollten nicht aufgestellt werden, da diese auch geschützte Insekten töten können.
10: Und nun weitere Meldungen in Kürze. Der Haushaltsentwurf fürs nächste Jahr steht. Die Bundesregierung hat ihn beschlossen. Sie plant mit Ausgaben von 555 Milliarden Euro und fast 120 Milliarden neuen Schulden. Finanzminister Klingbeil will auf angesparte Rücklagen zurückgreifen, um Finanzlöcher zu stopfen. Der frühere Landespolizeiinspekteur ist auch im zweiten Strafverfahren wegen Bestechlichkeit freigesprochen worden. Er soll einer Polizeibeamtin berufliche Vorteile im Austausch für eine sexuelle Beziehung angeboten haben. Ein aufgenommenes Telefonat durfte im Prozess nicht als Beweis verwendet werden. Göppingen und seine Stadtwerke stärken das Stromnetz. Das alte Umspannwerk Ost wird für 10 bis 13 Millionen Euro modernisiert und erweitert, denn es läuft am Limit. Die Stadt Göppingen unterstützt das Projekt mit 2,5 Millionen Euro.
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8: Das Wetter für uns in Baden-Württemberg, ja, das ist stellweise richtig schön sonnig, auch hier bei uns vorm Studiofenster. Nur so an manchen Orten halten sich noch ein paar dichtere Wolken. Morgen sind auch phasenweise dichtere Wolken am Himmel. Ansonsten viel Sonne morgen, richtig warm, 27 bis 34 Grad. 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Immer noch Stau auf der A5 Karlsruhe Richtung Heidelberg zwischen Durlach und Bruchsal 6 Kilometer. A8 Karlsruhe Richtung Stuttgart zwischen Pforzheim West und Pforzheim Ost 6 Kilometer stockend wegen der Dauerbaustelle. B10 Mühlacker Stuttgart in beiden Richtungen zwischen Vaihingen-Enz und Pulverdingen. Boah, so 2 Kilometer Baustellenstau etwa. Ja, auf der 81 Stuttgart-Singen bei Böblingen-Sindelfing geht's auch schon wieder los an der Baustelle und auch auf der 81 Stuttgart-Heilbronn bei Ludwigsburg Süd. Habt ihr noch was gesehen? Eure Staus, eure Blitzer. Immer kostenlos 0800 24 700 77. Gute Fahrt. 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
8: Ich bin Christian Krack, hallo. Falls ihr unter schwerer Montagsmüdigkeit leidet und die Arbeit nervt, trösten wir euch jetzt mit Queen von 84 und It's a Hard Life. Es ist ein hartes Leben, also Kopf hoch.
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0: mit den Rolling Stones. Mit bestem Rock und Pop geht's durch den Montagnachmittag. Hier ist die neue 107.7. Heute Abend treffen ja bei der Fußball-WM Portugal und Spanien im Achtelfinale aufeinander. Ich schätze ja, Spanien macht's. 1986 bei der letzten WM in Mexiko ist Portugal übrigens schon als Gruppenletzter ganz früh raus gewesen. Spanien ist dann im Viertelfinale gegen Belgien rausgeflogen. Und was lief 86 im Radio bzw. im Kino? Dieser Song hier.
1: 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Kennst du die Geschichte hinter diesem Song? Es ist 1986 und wer dieses Jahr ins Kino geht, kommt um einen Film nicht herum. Top Gun.
2: Jetzt merken Sie sich mal eins, wenn ich fliege, da kommt zuerst die Besatzung und mein Flugzeug.
3: Sie werden sich jetzt anhören, was ich zu sagen habe, Lieutenant. Meine Beurteilung Ihrer Flugleistung war völlig korrekt.
1: Der junge Tom Cruise als Kampfjet-Pilot verliebt sich in seine Ausbilderin. Ein Testpublikum sieht den Actionfilm vor Kinostart. Doch nicht alle sind zufrieden. Neben all den Flugzeugträgern, Düsenjets und Lederjacken fehlen die großen Gefühle. Tom Cruise und seine Kollegin müssen noch mal vor die Kamera und Liebesszenen nachdrehen. Um das Ganze musikalisch zu begleiten, entscheiden sich die Macher für eine völlig unbekannte Band aus Kalifornien. Berlin werden über Nacht zu Stars, gewinnen sogar einen Oscar und einen Golden Globe. Es bleibt ihr einziger Erfolg. Danach trennt sich die Band. Bis heute ist Take My Breath Away aber nicht mehr wegzudenken. Und Teil von bestem Rock und Pop.
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5: Das Wetter für uns in Baden-Württemberg, ja, das geht mit viel Sonne in den Feierabend. Aktuell sind es in Stuttgart 29, Schorndorf 29, Konstanz 27 Grad. Morgen mal Sonne, mal dichtere Wolken, wird wärmer, 27 bis 34 Grad.
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5: 16.31 Uhr, die neue 107.7 Verkehrsservice. Achtung Autofahrer, jetzt auf der A8 Stuttgart Richtung Ulm zwischen Degerloch und Neuhausen. Gegenstände, rechte und mittlere Spur. Achtung auf der 81 Stuttgart Richtung Singen zwischen Rothenburg und Horb. Schutzplanke ragt in den linken Fahrstreifen hinein, hatte ich auch noch nie. Achtung bitte auf der B14 Stuttgart Richtung Backnang zwischen Dreieck-Neckar-Park und Fellbach Süd. Unfall auf der linken Spur, deshalb Stau zwischen Poststraße und Kappelbergtunnel 4 Kilometer. Und A8 Karlsruhe Richtung Stuttgart zwischen Pforzheim West und Pforzheim Ost 6 Kilometer stockend wegen der Dauerbaustelle. Eure Staus, eure Blitzer, immer kostenlos 0800 24 7 1077.
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5: Wir spielen die meisten 80er, die meisten 90er, die meiste Musik für euch. Ich bin Christian Krack und jetzt habe ich eine Classic-Rock-Ballade am Start von Foreigner. I wanna know what love is. Schönen Feierabend.
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entspannt, wie die klingen, haben die schon längst Feierabend. Savage Garden aus den 90ern. Truly, Madly, Deeply hier bei der neuen 107.7. Besser Rock und Pop für euren Montagfeierabend. Und falls ihr noch jede Menge Arbeit in der Spätschicht vor euch habt oder noch einen langen Nachhauseweg, ja, dann geht's euch, glaube ich, emotional wie Bon Jovi. Ja? Die gehen jetzt schon weiter nach vorn. Hier sind die meisten 80er im Radio. Hier ist Living on a Prayer.

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9: Der Brand auf dem Stuttgarter Großmarkt ist endlich endgültig gelöscht. Das ist eines unserer Themen jetzt. Das ist Montagnachmittag, 17 Uhr.
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11: Schönen guten Tag. US-Präsident Trump hat sich bei der Fußball-WM eingemischt und das jetzt ganz offen zugegeben. Bei einer Pressekonferenz sagte er, ja, er habe FIFA-Boss Infantino angerufen und gebeten, die rote Karte für US-Stürmer Balogun zurückzunehmen. Die Folge, der 25-Jährige darf in der kommenden Nacht im Achtelfinale gegen Belgien auflaufen. Weltweit ist die Empörung groß. Die FIFA hat eine rote Linie überschritten, heißt es etwa vom Europäischen Fußballverband UEFA. Der belgische Trainer sprach von einem April-Scherz. Bundesbehörden können Vereinen und Organisationen, wo bald einfach die Auskunft verweigern. Die Bundesregierung will sie im neuen Informationsfreiheitsgesetz von Anfragen über die Behördenarbeit ausschließen und Bürgeranfragen erschweren. Stefanie Häuslein weiß mehr.
12: Die Datenschutzbeauftragten warnen, dem baden-württembergischen Vertreter zufolge, verstößt der Plan der Bundesregierung sogar gegen geltendes Menschenrecht, weil Vereine und Organisationen für die Kontrolle des Staates wichtig sind. Noch sind die Änderungen nicht beschlossen, heißt es aus Stuttgart. Die Datenschützer fordern die Bundesregierung auf, nachzubessern.
11: Und nun weitere Meldungen in Kürze. Ausgaben von 555 Milliarden Euro, fast 120 Milliarden neue Schulden. So plant die Bundesregierung in puncto Finanzen fürs nächste Jahr. Heute hat das Kabinett den Haushalt beschlossen. Kritik an den hohen Schulden kommt aus der deutschen Industrie. Sie fordert eine solide Haushaltsplanung. Es wäre ein gewaltiger Deal. Das deutsche Rüstungsunternehmen TKMS soll offenbar eine U-Boot-Flotte für Kanada bauen. Das schreiben kanadische Medien. Es geht um 12 neue U-Boote. In den nächsten Jahrzehnten könnte der Auftrag ein Volumen von 61 Milliarden Euro haben. Der Brand auf dem Stuttgarter Großmarkt ist gelöscht. Der über 60-stündige Einsatz zählt zu den größten der Stuttgarter Geschichte. Über 350 Feuerwehr- und THW-Kräfte waren vor Ort. 2 Hallen sind niedergebrannt. Zur Brandursache ermittelt die Kripo.
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9: Das Wetter für uns in Baden-Württemberg, das ist heute Abend ganz unterschiedlich. Stellenweise halten sich Wolken, stellenweise zeigt sich die Sonne. Morgen sind phasenweise auch dichtere Wolken am Himmel. Ansonsten auch morgen viel Sonne, wärmer bei 27 bis 34 Grad. 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Achtung Autofahrer, auf der A8 Stuttgart Richtung Karlsruhe zwischen Pforzheim Süd und Pforzheim Ost, ungesicherte Unfallstelle, linke Spur. Da gibt es ja ohnehin schon gut 5 Kilometer Stau wegen der Dauerbaustelle, das wird sicher mehr. 81 Heilbronn Richtung Stuttgart, zwei Sachen. Zwischen Pleidelsheim und Ludwigsburg Nord, Grasbrand, da raucht's, rechte und mittlere Spur gesperrt. Und im weiteren Verlauf zwischen Ludwigsburg Süd und Zuffenhausen Richtung Stuttgart nochmal ein liegen gebliebenes Fahrzeug auf der rechten Spur. Außerdem Stau auf der 81 Stuttgart Richtung Heilbronn zwischen Zuffenhausen und Pleidelsheim 6 Kilometer wegen der Baustelle und auch auf der B14 Stuttgart Richtung Backnang zwischen Stuttgart Ost und Kappelberg-Tunnel noch 4 Kilometer Stau. Eure Staus, eure Blitzer immer kostenlos 0800 24 7 177. 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
9: Wir begleiten euch in den Montag-Feierabend mit den meisten 80ern. Gleich Opus von 84 mit Life is Life und jetzt mit Belinda Carlisle von 89 und Leave a Light On.
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0: Besser Rock und Pop mit Slade. 6:05 haben wir am Montag. In Baden-Württemberg laufen ja gerade die mündlichen Abschlussprüfungen an den Realschulen. Wir wünschen natürlich allen viel Erfolg. Er hat ja jeden Tag im Jahr schier mündliche Prüfungen.
1: 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Steven lernt Schwäbisch. Und hier sind Steven und Urschwabe Jens.
2: Hi Jens.
3: Hi, grüß dich Steven.
2: Was ist bitte mein neues Wort für heute?
3: Das schwäbische Wort von heute heißt verseuchte Augendeckel.
2: What? Du kannst was? Das ist, was ist das nochmal?
3: Verseuchte Augendeckel.
2: Verseuchte Augendeckel. Mhm. Redest du von einem Pirat
3: Freund,
2: oder was?
3: Mein Todd hat es öfters mal, wenn der morgens bei fremden Leuten im Garten war.
2: Also mein Kumpel, der oft ab und zu mal ein Bier trinkt, der Todd.
3: Ja, bei fremden Leuten im Garten, genau.
2: Jetzt denke ich an Todd, und das Wort ist verseuchter Augendeckel. Ich habe an Piraten gedacht, aber offensichtlich nicht. Verseuchter Augendeckel. Irgendwie ist der Betrunkenen, sieht jeder anders an, als es in die Realität ist.
3: Okay.
2: Weißt du, wenn du dein Beer-Goggles anhast?
3: Ja, okay.
2: Hat das nein, gar nichts zu tun?
3: Nein, wenn du ihn anschaust, dann siehst du ja, dass morgens seine Augen
2: total oh, dunkle Ringe
3: sind. Ja, genau, so dunkle Ringe, das eine Auge guckt auf der Mittwoch und das andere auf der Sonntag. Also wenn einer wirklich so total verlebt am nächsten Tag dann zu sich kommt, dann hat er verseuchte Augendeckel. Also sprich, die Augenlider hängen etwas schief.
2: Bis morgen.
3: Bis morgen.
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10: Das Wetter für uns in Baden-Württemberg, das ist abends und nachts nur noch vereinzelt bewölkt. Aktuell sind es in Filderstadt 28, Sindelfingen 28, Pforzheim 29 Grad. Nachts bleibt es trocken, 18 bis 11 Grad. Morgen wird es wärmer mit Sonne und Wolken bei 27 bis 34 Grad. 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Es stockt noch auf der A8 Stuttgart Richtung Karlsruhe zwischen Heimsheim und Pforzheim Nord. Auf 5 Kilometern zwischen Pforzheim Süd und Pforzheim Ost neben der Dauerbaustelle auch noch eine Unfallstelle. 81 Stuttgart Richtung Heilbronn zwischen Zuffenhausen und Pleidelsheim. 6 Kilometer Stop and Go. Die Unfallstellen in der Gegenrichtung scheinen jetzt geräumt, aber da gibt es auch noch ein bisschen Stop and Go vor Pleidelsheim. Dann haben wir noch die B14, Stuttgart Richtung Backnang, zwischen Stuttgart Ost und Kappelbergtunnel. Da sind es noch so etwa 2 Kilometer Stau. Unfallstelle sollte hier aber eigentlich geräumt sein. Udo hat einen Blitzer entdeckt in Rutesheim bei Fort Epple an der Shell-Tankstelle Richtung Leonberg. 30 erlaubt. Vielen Dank für den Hinweis. Und Michaela hat einen gesehen an der 81 Stuttgart Richtung Heilbronn, kurz vor Ludwigsburg Nord. Auch dir vielen Dank. Eure Staus, eure Blitzer. Immer kostenlos 0800 24 7 107 7. Gute Fahrt.
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10: Wir spielen die meisten 80er, die meisten 90er, die meiste Musik für euch. Ich bin Christian Krack und jetzt geht's in die 80er nach England. Das sind Ultravox und Dancing with Tears in My Eyes.
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Unverkennbar, die Scorpions, Wind of Change. Wir spielen aber nicht nur die meisten 90er für euch, auch die meisten 80er. Hier ist die neue 107.7, 17.44 Uhr haben wir. Einen entspannten Montagabend wünsche ich euch. Jetzt geht's in die 80er nach Bietigheim, Bissingen, das sind Camouflage.

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7: Es gibt gute Nachrichten von den Göppinger Stadtwerken. Das ist eines unserer Themen. Jetzt ist es Montagabend, 18 Uhr.
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9: Schönen guten Abend. Ein Anruf von Donald Trump und die FIFA knickt ein. Der US-Präsident hat bestätigt, dass er FIFA-Boss Infantino darum gebeten hat, die rote Karte für US-Stürmer Balogun bei der WM zu überprüfen. Die Schiedsrichterentscheidung sei unfair gewesen. Wir müssen unsere besten Spieler haben, so Trump. Die Rotsperre für Balogun ist von der FIFA aufgehoben worden. Er steht im Achtelfinale in der kommenden Nacht gegen Belgien auf dem Platz. Die Entscheidung sei beispiellos, unverständlich und ungerechtfertigt, wettert die UEFA. Der DFB fordert Aufklärung. Die Bundesregierung will im kommenden Jahr noch mehr Geld ausgeben. Das Kabinett hat jetzt den Haushaltsentwurf beschlossen. Der hat ein Volumen von 555 Milliarden Euro. Außerdem will Finanzminister Klingbeil fast 120 Milliarden Euro neue Schulden aufnehmen. Kritik gibt es etwa an den deutlich höheren Rüstungsausgaben. Dazu sagt Klingbeil:
10: Wir müssen in kürzester Zeit 3 Jahrzehnte aufholen, in denen unsere Bundeswehr runtergespart wurde. Wir müssen Jahrzehnte aufholen, in denen wir nicht in unsere Verteidigungsfähigkeit investiert haben. Und dabei keine neuen Schulden zu machen, das geht nicht. Das ist wie ohne Rakete zum Mond fliegen.
9: Und nun weitere Meldungen in Kürze. Die geplante Krankschreibungspflicht ab dem ersten Tag sorgt weiter für heftige Kritik. Der CDU-Arbeitnehmerflügel hat Union und SPD jetzt dazu aufgerufen, die Pläne einzustampfen. CDA-Vize Bäumler sagte dem Tagesspiegel, viele Menschen seien entsetzt über den Koalitionsbeschluss. Der frühere Landespolizeiinspekteur ist auch im zweiten Strafverfahren wegen Bestechlichkeit freigesprochen worden. Er soll einer Polizeibeamtin berufliche Vorteile im Austausch für eine sexuelle Beziehung angeboten haben. Ein aufgenommenes Telefonat durfte im Prozess nicht als Beweis verwendet werden. Göppingen und seine Stadtwerke stärken das Stromnetz. Das alte Umspannwerk Ost wird für 10 bis 13 Millionen Euro modernisiert und erweitert. Denn es läuft am Limit. Die Stadt Göppingen unterstützt das Projekt mit 2,5 Millionen Euro.
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7: Das Wetter für uns in Baden-Württemberg ist abends und nachts nur vereinzelt bewölkt. Es bleibt nachts trocken bei 18 bis 11 Grad. Morgen wird es wärmer mit Sonne und Wolken bei 27 bis 34 Grad. 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Achtung Autofahrer auf der A81 Stuttgart Richtung Heilbronn in der Ausfahrt Mundelsheim. Liegen gebliebenes Fahrzeug. Es stockt noch. A8 Karlsruhe Richtung Stuttgart zwischen Pforzheim West und Pforzheim Ost. 4 Kilometer wegen der Dauerbaustelle. Große Probleme im Stuttgarter S-Bahn-Netz, denn die Strecke Bad Cannstatt Stuttgart Hauptbahnhof ist aktuell nur eingeschränkt befahrbar. Da muss irgendwie ein Signal repariert werden. Ihr wisst, das hat Auswirkungen auf alle Linien. Außerdem wird noch geblitzt an der 81 Stuttgart Richtung Heilbronn, kurz vor Ludwigsburg Nord und in Rutesheim bei Ford Epple an der Shell-Tankstelle Richtung Leonberg. Habt ihr noch was gesehen? Eure Staus, eure Blitzer. 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
7: Ich bin Christian Krack, hallo. Neue Woche, neue Chancen auf unsere schicke schwarze neue 107.7-Tasse. Ja, wer stellt sich heute meinem kleinen Feierabendquiz zum Weltgeschehen? Die Einstiegsfrage, die verrate ich euch wie immer ja jetzt schon mal. Dieser Hollywoodstar wird heute 80. Neben seiner Muskelberge hat er aber auch einen überdurchschnittlichen IQ. Und es ist nicht Arnold Schwarzenegger. Er wurde ja neben seiner Boxerfilme auch mit Filmen über einen Vietnam-Kriegsveteranen weltberühmt.
12: Wozu ist das?
13: Das ist blaues Licht.
12: Und was macht es?
13: Es leuchtet blau.
7: Ja, wer ist denn das? Synchronisiert, versteht sich. Wisst ihr das und etwas mehr? Jetzt kostenlos anrufen und mitspielen auf der 0800 24 7 107 7.

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0: 9 Minuten vor 7 haben wir. Es ist Quiz-Time.
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0: Ich bin Christian Krack, hallo. Wer will mich denn heute knacken?
2: Hallo, ich bin die Nina.
0: Nina, woher rufst du an?
2: Ich rufe aus Freiburg an.
0: Wie hat die neue Woche heute... Ja, wunderschön, das stimmt. Wie hat die neue Woche heute in Freiburg so angefangen für dich? Alles gut?
2: Alles gut geworden. War alles super. Genau, perfekt heute.
0: Jetzt freue ich mich, dass du dich meinen Fragen stellst. 25 Sekunden Zeit, 5 Fragen zum Weltgeschehen stelle ich dir. 4 musst du aber noch richtig haben, dann hast du schon gewonnen. Und wenn du mal was nicht weißt, sagst du schnell weiter oder rätst kurz, ja?
2: Alles klar.
0: Und bevor die Zeit läuft, hören wir noch mal kurz in diesen Filmausschnitt rein.
3: Wozu ist das?
4: Das ist blaues Licht.
3: Und was macht es?
4: Es leuchtet blau.
0: Und jetzt läuft die Zeit. Dieser Hollywood-Star wird heute schon 80. Neben seiner Muskelberge hat er angeblich auch einen überdurchschnittlichen IQ. Er wurde neben seiner Boxerfilme auch mit Filmen über einen Vietnam-Kriegsveteran weltberühmt. Wer ist das?
2: Sylvester Stallone.
0: Natürlich. Wer hat sich denn angeblich, oder mittlerweile hat er sogar zugegeben, bei der FIFA über eine Rotsperre für einen US-Spieler beschwert, sodass der Fußballverband die Sperre zurückgenommen hat?
2: Weiter.
0: Donald Trump. Welches Team hat denn Brasilien gestern Abend aus der WM gekegelt?
2: Brasilien hat gestern Abend gegen Spanien gespielt.
0: Stimmt. Norwegen. Warum ist der Stuttgarter Großmarkt im Stadtteil Wangen nur eingeschränkt geöffnet?
2: Wegen der Baustelle?
0: Nein, das kannst du aus Freiburg nicht wissen. Da gab es einen Großbrand am Freitag.
2: Doch, aber das habe ich gehört.
0: Der deutsche Tennisprofi Jan-Lennard Struff steht gerade überraschend mit 36 Jahren zum ersten Mal im Viertelfinale welches Tennisturniers?
2: In Wimbledon.
0: Das stimmt, aber... Hat mir sie was gefehlt, oder? Der Trump hat gefehlt, Norwegen hat gefehlt, der Großbrand, hast du sogar gesehen, ja, das waren schlimme Bilder, ja. Die haben bis heute gebraucht, um jetzt die letzten Glutmesser zu löschen.
2: Ja, das habe ich mitgekriegt tatsächlich, aber es hat nicht gereicht.
0: Aber beim nächsten Mal reicht's, Nina. Ich wünsche dir einen wunderschönen Abend, danke dir fürs Mitspielen, ja, und gerne mal wieder probieren.
2: Ich rufe wieder an.
0: Alles klar.
2: Bis dann.
0: Ja, spielt doch auch mal mit mir eine Runde Knack den Krack morgen Abend wieder. Kurz nach 6 die Einstiegsfrage hören und ganz schnell anrufen.

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1: Das Wetter für uns in Baden-Württemberg ist abends und nachts nur vereinzelt bewölkt. Es bleibt nachts trocken bei 18 bis 11 Grad. Aktuell sind es in Stuttgart aber immer noch 29, Filderstadt 28, Bad Mergentheim 27 Grad. Morgen wird es nochmal ein Ticken wärmer als heute. Mal Sonne, mal Wolken, 27 bis 34 Grad. 18.32 Uhr, die neue 107.7 Verkehrsservice. Achtung, Autofahrer noch auf der A81. Stuttgart Richtung Heilbronn in der Ausfahrt Mundelsheim. Liegen gebliebenes Fahrzeug. Und wichtiger Hinweis für alle S-Bahn-Pendler. Im Stuttgarter S-Bahn-Netz gibt es im Prinzip auf allen Linien Probleme, denn die Strecke Bad Cannstatt, Stuttgart Hauptbahnhof ist aktuell nur eingeschränkt befahrbar. Da muss ein Signal repariert werden. Eure Staus, eure Blitzer. Immer kostenlos her damit. 0800 24 7 1077. 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
1: Wir spielen die meisten 80er, die meisten 90er, die meiste Musik für euch. Ich bin Christian Krack, jetzt geht's in die 80er zu Michael Jackson. Das ist Billie Jean. Schönen Feierabend.
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18.41 Uhr, apropos, hier ist die 977 Verkehrsservice A8 Stuttgart-Karlsruhe zwischen Pforzheim-Ost und Pforzheim-Nord. Steine werden da geworfen auf die Autobahn. Fahrt bitte ganz besonders vorsichtig, Steinewerfer zwischen Pforzheim-Ost und Pforzheim-Nord auf der A8.

18.44 Uhr, hier ist die 977 am Montagabend. Vor 3 Wochen, ja, die gute Nachricht: Bonnie Tyler ist aus dem künstlichen Koma erwacht, in dem sie ja länger lag, nach einem Darmdurchbruch Ende März. Aber in den letzten 3 Wochen haben wir jetzt leider nichts weiter gehört von ihrem Gesundheitszustand. Wir hoffen natürlich, es geht bergauf. Und hören Sie jetzt aus den 80ern gemeinsam mit Rory Dodd, das ist Total Eclipse of the Heart.

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9: Wir sollen besser vor Terror geschützt werden. Das ist eines unserer Themen jetzt. Es ist Montagabend gleich 19 Uhr.
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9: Mit Holger Dilk.
11: Schönen guten Abend. Ich weiß gar nicht, was ihr alle habt. So sieht die Reaktion von Donald Trump auf den neuesten Skandal bei der Fußball-WM aus. Jana Klonikowski, der US-Präsident, hat jetzt zugegeben, dass er bei seinem Kumpel Gianni Infantino angerufen hat.
12: Ja, und den FIFA-Boss dazu gebracht hat, die rote Karte für US-Stürmer Balogun zurückzunehmen. Trump findet, die Schiedsrichterentscheidung sei unfair gewesen. Ein Foul habe er nicht gesehen. Balogun darf jetzt in der kommenden Nacht im Achtelfinale gegen Belgien auf dem Platz stehen. Weltweit sorgt diese Entscheidung für Empörung. Die FIFA hat eine rote Linie überschritten, heißt es von der UEFA. Der belgische Trainer sprach von einem April-Scherz.
11: Die Bundesregierung will im kommenden Jahr noch mehr Geld ausgeben. Das Kabinett hat den Haushaltsentwurf beschlossen. Der hat ein Volumen von 555 Milliarden Euro. Außerdem will Finanzminister Klingbeil fast 120 Milliarden Euro neue Schulden aufnehmen. Kritik gibt es etwa an den deutlich höheren Rüstungsausgaben. Klingbeil sagte dazu:
13: Wir müssen in kürzester Zeit 3 Jahrzehnte aufholen, in denen unsere Bundeswehr runtergespart wurde. Wir müssen Jahrzehnte aufholen, in denen wir nicht in unsere Verteidigungsfähigkeit investiert haben. Und dabei keine neuen Schulden zu machen, das geht nicht. Das ist wie ohne Rakete zum Mond fliegen.
11: Und nun weitere Meldungen in Kürze. Es wäre ein gewaltiger Deal. Das deutsche Rüstungsunternehmen TKMS soll offenbar eine U-Boot-Flotte für Kanada bauen. Das schreiben kanadische Medien. Es geht um 12 neue U-Boote. In den nächsten Jahrzehnten könnte der Auftrag ein Volumen von 61 Milliarden Euro haben. Auch in Teilen der CDU kommen die Pläne zur Krankschreibungspflicht ab dem ersten Tag nicht gut an. Der Arbeitnehmerflügel der Partei findet, Union und SPD sollen sie zurücknehmen. Der Unmut sei riesig, sagte CDA-Vize Bäumler dem Tagesspiegel. Die Koalition sende damit ein Signal des Misstrauens. Berlin will Konsequenzen aus dem Stromausfall vor einem halben Jahr ziehen. Eine Expertenkommission schlägt mehr Übungen vor, um sich auf den Ernstfall vorzubereiten. Außerdem soll das Lage- und Krisenzentrum ausgebaut werden. Zehntausende Haushalte waren durch einen Brandanschlag im Januar tagelang ohne Strom.
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9: Das Wetter für uns in Baden-Württemberg ist Abend zu Nacht nur vereinzelt bewölkt. Die Nacht bleibt trocken bei 18 bis 11 Grad. Morgen wird es deutlich wärmer als heute mit Sonne und auch mal dichteren Wolken. Aber auch dann weitgehend trocken bei 27 bis 34 Grad. 19 Uhr und 2 Minuten, die neue 107.7 Verkehrsservice. Achtung, Autofahrer auf der A8 Stuttgart Richtung Karlsruhe zwischen Pforzheim Süd und Pforzheim Ost, da liegen jetzt Fahrzeugteile. Achtung auf der 81 Stuttgart Richtung Heilbronn in der Ausfahrt Mundelsheim liegen gebliebenes Fahrzeug. Und Achtung bitte in Stuttgart, Konrad-Adenauer-Straße zwischen B14 und Gebhard-Müller-Platz. Linke Spur wegen eines Liegenbleibers blockiert. Habt ihr noch was gesehen? Eure Staus, eure Blitzer, immer kostenlos. 0800 24 7 107 7.
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9: Einen gechillten Montagabend wünsche ich euch. Ich bin Christian Krag. Wir sind aber auch gern in der Spätschicht bei euch mit viel Musik. Jetzt Classic Rock von Queen. I want it all.
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Stevie Winwood, bester Rock und Pop am Montagabend, 19.23 Uhr ist es. Und in diesen Minuten soll es losgehen, das Wimbledon-Achtelfinalspiel von Sascha Zverev gegen den Tschechen Lehecka. Ich hoffe, ich spreche es richtig aus. Ja, sind wir mal gespannt, wenn er so gut spielt wie bei den French Open. Dann sollte das ja ein leichter

0: Das Wetter für uns in Baden-Württemberg ist abends und nachts nur vereinzelt bewölkt. Es bleibt nachts trocken bei 18 bis 11 Grad. Morgen wird es wärmer mit Sonne und Wolken bei 27 bis 34 Grad. Es ist genau 19:30, die neue 107.7 Verkehrsservice. Achtung Autofahrer auf der A6 Heilbronn Richtung Nürnberg. Zwischen Kreuz Weinsberg und Bretzfeld, da liegen jetzt Gegenstände auf allen Spuren. Achtung bitte in Stuttgart. Auf der Konrad-Adenauer-Straße zwischen B14 und Gebhard-Müller-Platz immer noch die linke Spur wegen eines defekten Fahrzeugs blockiert. Und Marc hat noch zwei Blitzer gleich entdeckt. In Reutlingen, Konrad-Adenauer-Straße bei der Chat beidseitig 50 erlaubt. Am Echertsufer steht der andere unter der Brücke bei der Bushaltestelle auch hier beidseitig 40 erlaubt. Vielen Dank für die Hinweise. Und jetzt kommt gerade noch eine Meldung rein. Achtung Autofahrer auf der A8 Ulm Richtung Stuttgart zwischen Kirchheim-Tech-West und Wendlingen. Da brennt ein Auto auf der Standspur. Habt ihr noch was gesehen? Eure Staus, eure Blitzer immer kostenlos. 0800 24 7 1077. Gute Fahrt.
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0: Wir spielen die meisten 80er, die meisten 90er, die meiste Musik. Ich bin Christian Krack und jetzt geht's in die 80er zu Schockrocker Alice Cooper. Das ist Poison. Schönen Montagabend euch.
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Bryan Adams, der alte Herzensbrecher, Everything I do it for you. Hier ist die 977 besser Rock und Pop und jetzt gibt's die meisten 80er mit Ultravox aus England. Das ist Him.

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5: Die Gesundheitsreform wird vor allem für Familien etwas entschärft. Das ist doch eine gute Nachricht. Eines unserer Themen jetzt, es ist Montagabend, 20 Uhr.
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5: Mit Holger Dilk.
7: Schönen guten Abend. Ein Anruf von Donald Trump und zack knickt die FIFA ein. Der US-Präsident hat bestätigt, dass er FIFA-Boss Infantino darum gebeten hat, die rote Karte für den US-Stürmer Balogun bei der WM zu überprüfen. Die Schiedsrichterentscheidung sei unfair gewesen. Wir müssen unsere besten Spieler haben, so Trump. Die Rotsperre für Balogun ist von der FIFA aufgehoben worden. Er steht im Achtelfinale in der kommenden Nacht gegen Belgien auf dem Platz. Die Entscheidung sei beispiellos, unverständlich und ungerechtfertigt, wettert die UEFA. Der DFB fordert Aufklärung. Der Haushalt für das kommende Jahr ist wieder proppenvoll. Die Bundesregierung hat heute den Entwurf beschlossen. Es geht um Ausgaben in Höhe von gut 555 Milliarden Euro und jede Menge neue Schulden. Finanzminister Lars Klingbeil.
8: Wir wollen unser Land wieder auf Wachstumskurs bringen. Wir wollen die Arbeitsplätze der Zukunft in Deutschland schaffen. Wir setzen auf Hightech, auf KI, auf Innovation. Und wir wollen in Zukunft sicher leben. Und deswegen stärken wir Sicherheit, Resilienz und Verteidigung.
7: Kritik an dem Entwurf kommt unter anderem vom Bundesverband der deutschen Industrie. Die höheren Ausgaben und Schulden seien alarmierend. Es brauche eine solide Haushaltsplanung. Und nun weitere Meldungen in Kürze. Neben dem Spiel zwischen Gastgeber USA und Belgien steht heute auch das Achtelfinale zwischen Spanien und Portugal an. Zuletzt waren beide Teams vor einem Jahr im Finale der Nations League aufeinander getroffen. Damals hatte sich Portugal im Elfmeterschießen durchgesetzt. Die Gesundheitsreform wird offenbar etwas entschärft. Wie die Frankfurter Allgemeine Zeitung berichtet, will Gesundheitsministerin Barken bisher kostenfrei mitversicherte Familienmitglieder weniger stark zur Kasse bitten. Änderungen gibt es auch bei der Zuzahlung von Medikamenten und Krankenhausaufenthalte. Hunderte Feuerwehrleute kämpfen in Südfrankreich weiter gegen einen großen Waldbrand. Seit dem Wochenende haben die Flammen in den Pyrenäen eine Fläche von über 6000 Fußballfeldern zerstört. Die Behörden riefen etwa 10.000 Bewohner in kleineren Dörfern auf, sich in Sicherheit zu bringen.
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5: Das Wetter für uns in Baden-Württemberg ist nachts weitgehend klar bei 18 bis 11 Grad. Morgen wird sogar wärmer als heute mit Sonne und Wolken bei 27 bis 34 Grad. Kurz nach 8 die neue 107.7 Verkehrsservice. Achtung Autofahrer auf der A8 Ulm Richtung Stuttgart zwischen Kirchheim-Tech-West und Wendlingen noch Probleme. Da hat ein PKW auf der Standspur gebrannt. Und Achtung bitte in Stuttgart-Konrad-Adenauer-Straße zwischen B14 und Gebhard-Müller-Platz noch ein defektes Fahrzeug. Außerdem wird geblitzt in Reutlingen, Konrad-Adenauer-Straße bei der Chat beidseitig 50 erlaubt und auch am Eckartsufer unter der Brücke bei der Bushaltestelle beidseitig hier 40 erlaubt. Eure Staus, eure Blitzer immer kostenlos 0800 24 7 1077. Ich bin Christian Krack. Ich wünsche euch eine gute Fahrt durch den Montagabend.
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0: 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Kennst du die Geschichte hinter diesem Song? 1997. Eine der erfolgreichsten US-Songwriterinnen sitzt zu Hause in Los Angeles und schreibt ein Liebeslied.
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0: Doch welcher Künstler könnte diesen Song singen? Sie ruft Celine Dion an, die gerade mit My Heart Will Go On einen Riesenerfolg hatte. Doch die lehnt ab. Der Song gefällt ihr gar nicht. Und so schlägt die Songwriterin den Song eher scherzhaft Aerosmith vor. Die Gruppe ist begeistert. So eine Ballade mit der Stimme von Steven Tyler, das kann groß werden. Ein Jahr später erscheint der Song und wird augenblicklich zu Aerosmiths größtem Erfolg. 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
1: Im Studio Holger Dilk, schönen guten Abend. Die Empörung nach dem Skandal bei der Fußball-WM ist weiter riesig. US-Präsident Trump hatte FIFA-Boss Infantino gebeten, die Rotsperre für US-Stürmer Balogun zu überprüfen. Das hat Trump mittlerweile zugegeben. Mehr von Jana Klonikowski.
2: Ja, denn aus seiner Sicht war es kein Foul von Balogun und bei einer WM sollten die besten Spieler spielen, sagt Trump. Infantino bemüht sich zumindest ein wenig um Schadensbegrenzung. Er sagt, dass die Sperre von Balogun aufgehoben wurde, sei von unabhängigen FIFA-Gremien entschieden worden und auf deren Zuständigkeit habe er Trump auch hingewiesen. Das dürfte die massive Kritik kaum zum Schweigen bringen. Das enge Verhältnis von Trump und Infantino ist ja seit langem bekannt.
1: Die Bundesregierung will im kommenden Jahr noch mehr Geld ausgeben. Das Kabinett hat den Haushaltsentwurf beschlossen. Der hat ein Volumen von 555 Milliarden Euro. Außerdem will Finanzminister Klingbeil fast 120 Milliarden Euro neue Schulden aufnehmen. Kritik gibt es etwa an den deutlich höheren Rüstungsausgaben. Klingbeil sagte dazu:
3: Wir müssen in kürzester Zeit 3 Jahrzehnte aufholen, in denen unsere Bundeswehr runtergespart wurde. Wir müssen Jahrzehnte aufholen, in denen wir nicht in unsere Verteidigungsfähigkeit investiert haben. Und dabei keine neuen Schulden zu machen, das geht nicht. Das ist wie ohne Rakete zum Mond fliegen.
1: Und nun weitere Meldungen in Kürze. Es wäre ein gewaltiger Deal. Das deutsche Rüstungsunternehmen TKMS soll offenbar eine U-Boot-Flotte für Kanada bauen. Das schreiben kanadische Medien. Es geht um 12 neue U-Boote im nächsten Jahrzehnten. Könnte der Auftrag ein Volumen von 61 Milliarden Euro haben. Auch in Teilen der CDU kommen die Pläne zur Krankschreibungspflicht ab dem ersten Tag nicht gut an. Der Arbeitnehmerflügel der Partei findet, Union und SPD sollen sie zurücknehmen. Der Unmut sei riesig, sagte CDA-Vize Bäumler dem Tagesspiegel. Die Koalition sende damit ein Signal des Misstrauens. Berlin will Konsequenzen aus dem Stromausfall vor einem halben Jahr ziehen. Eine Expertenkommission schlägt mehr Übungen vor, um sich auf den Ernstfall vorzubereiten. Außerdem soll das Lage- und Krisenzentrum ausgebaut werden. Zehntausende Haushalte waren durch einen Brandanschlag im Januar tagelang ohne Strom.
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0: 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Kennst du die Geschichte hinter diesem Song? Es ist das Jahr 2000 bei der Olympiade in Sydney. Die australische Band Midnight Oil steht auf der Bühne. Sie tragen schwarze Shirts mit der Aufschrift Sorry. Dabei spielen sie ihren größten Erfolg, Bads Are Burning. Sie wollen daran erinnern, warum sie diesen Song im Jahr 1988 geschrieben haben. Die Zeit ist gekommen, die Miete zu zahlen, unseren Beitrag zu zahlen. Es geht um die Aborigines. Die weißen eingewanderten Australier sollen ihren Anteil am Land zahlen, das sie den Aborigines einst weggenommen haben. Midnight Oil. Bads Are Burning.
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1: Im Studio Cornelius Dreger. Schönen guten Abend. Die Empörung nach dem Skandal bei der Fußball-WM ist weiter riesig. US-Präsident Trump hat FIFA-Boss Infantino gebeten, die Rotsperre für US-Stürmer Balogun zu überprüfen. Das hat Trump mittlerweile zugegeben. Mehr von Jana Klonikowski.
2: Ja, denn aus seiner Sicht war es kein Foul von Balogun und bei einer WM sollten die besten Spieler spielen, sagt Trump. Infantino bemüht sich zumindest ein wenig um Schadensbegrenzung. Er sagt, dass die Sperre von Balogun aufgehoben wurde, sei von unabhängigen FIFA-Gremien entschieden worden und auf deren Zuständigkeit habe er Trump auch hingewiesen. Das dürfte die massive Kritik kaum zum Schweigen bringen. Das enge Verhältnis von Trump und Infantino ist ja seit langem bekannt.
1: Die Bundesregierung will im kommenden Jahr noch mehr Geld ausgeben. Das Kabinett hat jetzt den Haushaltsentwurf beschlossen. Der hat ein Volumen von 555 Milliarden Euro. Außerdem will Finanzminister Klingbeil fast 120 Milliarden neue Schulden aufnehmen. Kritik gibt es etwa an den deutlich höheren Rüstungsausgaben. Klingbeil sagte dazu:
3: Wir müssen in kürzester Zeit 3 Jahrzehnte aufholen, in denen unsere Bundeswehr runtergespart wurde. Wir müssen Jahrzehnte aufholen, in denen wir nicht in unsere Verteidigungsfähigkeit investiert haben und dabei keine neuen Schulden zu machen. Das geht nicht. Das ist wie ohne Rakete zum Mond fliegen.
1: Und nun weitere Meldungen in Kürze. Es wäre ein gewaltiger Deal. Das deutsche Rüstungsunternehmen TKMS soll offenbar eine U-Boot-Flotte für Kanada bauen. Das schreiben kanadische Medien. Es geht um 12 neue U-Boote. In den nächsten Jahrzehnten könnte der Auftrag ein Volumen von 61 Milliarden Euro haben. Berlin will Konsequenzen aus dem Stromausfall vor einem halben Jahr ziehen. Eine Expertenkommission schlägt mehr Übungen vor, um sich auf den Ernstfall vorzubereiten. Außerdem soll das Lage- und Krisenzentrum ausgebaut werden. Zehntausende Haushalte waren durch einen Brandanschlag im Januar tagelang ohne Strom. Hunderte Feuerwehrleute kämpfen in Südfrankreich weiter gegen einen großen Waldbrand. Seit dem Wochenende haben die Flammen in den Pyrenäen eine Fläche von über 6000 Fußballfeldern zerstört. Die Behörden riefen etwa 10.000 Bewohner in kleineren Dörfern auf, sich in Sicherheit zu bringen.
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1: Es ist 1980. Bruce Springsteen sitzt unzufrieden im Tonstudio. Eben hat er die erste Version von Hungry Heart aufgenommen. Einen Song über einen Mann, der nicht weiß, was er sein will. Familienvater oder Abenteurer? Mit der Aufnahme ist Bruce Springsteen allerdings gar nicht zufrieden. Irgendwie klingt das nicht rund, sagt er. Sein Techniker hat daraufhin eine Idee. Lass uns mal probieren, den Song einfach ein wenig schneller abzuspielen. Springsteen ist skeptisch. Was soll das bringen, fragt er. Der Techniker beschleunigt die Aufnahme daraufhin ein ganz kleines bisschen. Die Stimme von Bruce Springsteen klingt jetzt höher. Richtig gut, sagt er. So muss die fertige Version klingen. Und so findet die beschleunigte Version ihren Weg auf die Platte. Bruce Springsteen, Hungry Heart.
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Es ist 1985, auf einem Konzert von Van Halen. Die letzten Töne der Gitarre verklingen. Die Musiker verlassen die Bühne. Direkt danach fliegen die Fetzen. Frontmann David Lee Roth und die Van Halen-Brüder streiten sich bis aufs Äußerste. Die drei sind sich nicht einig. Weder musikalisch noch zwischenmenschlich klappt es zwischen den Rockern. Kurze Zeit später geben sie im Magazin Rolling Stone ihre Trennung bekannt. Einige Monate später. Auch ohne David Lee Roth wollen die Van Halen-Brüder Musik machen. Bei einem Casting finden sie in Sammy Hagar einen geeigneten Nachfolger. Zusammen nehmen sie das Album 5150 auf. Es steigt direkt auf Platz 1 der Albumcharts ein. Das Comeback von Van Halen ist perfekt. Why Can't This Be Love ist heute bester Rock und Pop.

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0: diesem Song? 1983. Queen-Schlagzeuger Roger Taylor hat endlich wieder Zeit für seine Familie. Nach vielen Studioterminen kann er endlich zu Hause im Wohnzimmer entspannen. Er schaltet das Radio ein und beobachtet seinen dreijährigen Sohn Felix beim Spielen.
1: Now back to the sports scene. I talked yesterday about the stunning pinstripe created by the USFL.
0: Dem gefällt das Programm scheinbar überhaupt nicht. Radio Kaka, sagt er immer wieder. Radio Kaka. Da kommt Roger Taylor in Geistesblitz. Er schreibt eine Liebeserklärung an das gute alte Radio. Wird nicht zu einem bloßen Hintergrundrauschen. Eine Fassade für die Mädels und Jungs. Queen, Radio Gaga.
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1: 1975. Der 25-jährige Gitarrist Alan Merrill ist begeistert von seinem neuen Song. Er ist fest davon überzeugt, einen Hit gelandet zu haben und spielt den Song seinem Produzenten vor. Er mag ihn zwar nicht, trotzdem nimmt er ihn auf. Die Single floppt. 6 Jahre später. Die Sängerin und Gitarristin Joan Jett redet seit Stunden auf ihre Band ein. Sie hat I Love Rock'n'Roll vor 6 Jahren das erste Mal in einem Club gehört und möchte ihn unbedingt covern. Sie ist überzeugt, dieser Song hat das Potenzial, eine echte Legende zu werden. Ein Jahr später zeigt sich, Joan Jett hatte recht. Der Song hält sich 7 Wochen auf Platz 1 der amerikanischen Charts. I Love Rock'n'Roll.
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